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6: Ich bin Jana Klonikowski. Die G7-Länder geben Dieselvorräte frei. Es geht um 100 Millionen Barrel Diesel und Rohöl in den kommenden Monaten, das sagte Frankreichs Präsident Macron. US-Präsident Trump hatte zuvor Druck auf die europäischen Partner gemacht und die Freigabe der Dieselreserven gefordert, um so die hohen Spritpreise zu senken. Die waren weltweit durch den Iran-Krieg in die Höhe geschossen, ein Krieg, den die USA mit ausgelöst haben. Es steht weiter nicht gut um Galeria. Die angeschlagene Warenhauskette ist erneut pleite und hat einen Insolvenzantrag beim Amtsgericht Düsseldorf gestellt. Wie mehrere Medien berichten, soll der Betrieb in den gut 80 Filialen in Deutschland aber erstmal weiterlaufen. Handelsforscher Jörg Funder sagte bei NTV:
7: Heute halte ich es für äußerst schwierig, auch dem Kunden nochmals zu erklären, warum er dann noch ins Warenhaus gehen sollte. Wir halten das Geld zusammen, wir geben weniger aus, wir haben Konsumverzicht. Und das ist insbesondere dann für so Allerweltsformate, die kaum Wettbewerbsvorteile heute besitzen, extrem schwierig, dann noch loyale Kunden neu aufzubauen für dieses Unternehmen.
6: Auf die Deutsche Bahn kann man sich weiterhin nicht so richtig verlassen. Auch im September ist nur jeder zweite Fernzug pünktlich gewesen. Im Vergleich zum August hat sich die Quote sogar noch mal etwas verschlechtert. Die Bahn begründet das mit vielen Baustellen und gestörten Anlagen. Jetzt ist auch die Bahnstrecke Hannover-Berlin für ein Jahr gesperrt. Sie wird saniert, Fernzüge werden umgeleitet. Heißt, Reisende müssen deutlich mehr Zeit einplanen. Serge Gnabry wird beim Nations League-Spiel gegen Griechenland am Sonntag nicht im DFB-Kader sein. Er ist bereits aus dem Trainingslager abgereist. Gnabry ist der einzige Spieler, der in allen drei Spielen unter Neubundestrainer Jürgen Klopp zum Einsatz gekommen ist. Und zum Eishockey. Da haben die Schwenninger Wild Wings in der DEL eine klare Auswärtsniederlage kassiert. Das Spiel gegen die Nürnberg Ice Tigers ging mit 0:5 verloren. Die Ravensburg Tower Stars haben dagegen einen Heimsieg gefeiert. Mit 4:2 setzten sie sich gegen den EC Bad Nauheim durch.
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6: Um die 15 Grad und stellenweise Nebel. Wenn der dann weg ist, dann kann immer wieder die Sonne durchkommen. Vor allem am Sonntag 18 bis 22 Grad.
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7: Ich bin Jana Klonikowski. Die G7-Staaten pumpen zusätzlich Diesel in den Markt. Die Staats- und Regierungschefs haben sich darauf geeinigt, 100 Millionen Barrel Diesel und Rohöl aus ihren Reserven freizugeben. US-Präsident Trump hatte die Europäer zu diesem Schritt gedrängt, um die Dieselpreise weltweit zu senken. Die bewegen sich ja seit Beginn des Iran-Kriegs, den die USA mit ausgelöst haben, in Rekordhöhen. Als erste Reaktion auf die G7-Entscheidung ist auch bereits der Ölpreis gesunken. Bleibt das so, dürften wohl auch die Spritpreise bei uns an den Tankstellen in den kommenden Tagen runtergehen. Noch ist unklar, wie genau es bei Galeria weitergeht. Die Warenhauskette hat gestern zum 4. Mal in 6 Jahren Insolvenz angemeldet. Die Gewerkschaft Verdi fordert schnellstens Klarheit für die rund 12.000 Beschäftigten bei Galeria. Auf der griechischen Insel Rhodos ist eine deutsche Touristin von einem Blitz getroffen worden und gestorben. Ihr Mann wurde bei dem Unglück an einem Strand verletzt. In der Region toben seit Tagen Unwetter. Auf Kreta etwa hatte es zuletzt heftige Überschwemmungen gegeben. Es hapert weiter an der Zuverlässigkeit. Auch im September ist nur etwa jeder zweite Fernzug der Deutschen Bahn pünktlich gewesen. Von der Bahn heißt es, das liege an vielen Baustellen. Bundesverkehrsminister Bilger rechnet damit, dass Bahnkunden in den nächsten Jahren aufatmen können. Bis 2029 soll die Pünktlichkeit bei 70% liegen. Bilger sagte in der ARD,
8: wenn man sieht, dass wir in den letzten Monaten bei etwas mehr als 50% Pünktlichkeit im Fernverkehr waren, dann sieht man, dass dieses Ziel schon vielleicht durchaus ambitioniert ist. Zu einem positiven Bahnerlebnis trägt nicht nur das Thema Pünktlichkeit bei, wo wir definitiv besser werden müssen, sondern es geht eben auch um Sicherheit, es geht um Sauberkeit, es geht um Kundenkommunikation.
7: Und zum Eishockey. Da haben die Schwenninger Wild Wings in der DEL eine klare Auswärtsniederlage kassiert. Das Spiel gegen die Nürnberg Ice Tigers ging mit 0:5 verloren. Die Ravensburg Tower Stars haben dagegen einen Heimsieg gefeiert. Mit 4:2 setzten sie sich gegen den EC Bad Nauheim durch.

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8: Ich bin Jana Klonikowski. Die G7-Staaten pumpen zusätzlich Diesel in den Markt. Die Staats- und Regierungschefs haben sich darauf geeinigt, 100 Millionen Barrel Diesel und Rohöl aus ihren Reserven freizugeben. US-Präsident Trump hatte die Europäer zu diesem Schritt gedrängt, um die Dieselpreise weltweit zu senken. Die bewegen sich ja seit Beginn des Iran-Kriegs, den die USA mit ausgelöst haben, in Rekordhöhen. Als erste Reaktion auf die G7-Entscheidung ist auch bereits der Ölpreis gesunken. Bleibt das so, dürften wohl auch die Spritpreise bei uns an den Tankstellen in den kommenden Tagen runtergehen. Noch ist unklar, wie genau es bei Galeria weitergeht. Die Warenhauskette hat gestern zum 4. Mal in 6 Jahren Insolvenz angemeldet. Die Gewerkschaft Verdi fordert schnellstens Klarheit für die rund 12.000 Beschäftigten bei Galeria. Auf der griechischen Insel Rhodos ist eine deutsche Touristin von einem Blitz getroffen worden und gestorben. Ihr Mann wurde bei dem Unglück an einem Strand verletzt. In der Region toben seit Tagen Unwetter. Auf Kreta etwa hatte es zuletzt heftige Überschwemmungen gegeben. Es hapert weiter an der Zuverlässigkeit. Auch im September ist nur etwa jeder zweite Fernzug der Deutschen Bahn pünktlich gewesen. Von der Bahn heißt es, das liege an vielen Baustellen. Bundesverkehrsminister Bilger rechnet damit, dass Bahnkunden in den nächsten Jahren aufatmen können. Bis 2029 soll die Pünktlichkeit bei 70%

0: geht um Sauberkeit, es geht um Kundenkommunikation.
1: Und zum Eishockey. Da haben die Schwenninger Wild Wings in der DEL eine klare Auswärtsniederlage kassiert. Das Spiel gegen die Nürnberg Ice Tigers ging mit 0:5 verloren. Die Ravensburg Tower Stars haben dagegen einen Heimsieg gefeiert. Mit 4:2 setzten sie sich gegen den EC Bad Nauheim durch.
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6: Um die 15 Grad und stellenweise Nebel. Wenn der dann weg ist, dann kann immer wieder die Sonne durchkommen. Vor allem am Sonntag 18 bis 22 Grad.
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7: Ich bin Jana Klonikowski. Bremen ist an diesem Wochenende die große Bühne für die Feierlichkeiten zum Tag der Deutschen Einheit. Heute steht der offizielle Festakt an. Mit geballter Politprominenz, Silas Quiring.
8: Ja, mit dabei sind zum Beispiel Bundespräsident Steinmeier und Kanzler Merz. Unter dem Motto "Viele stärken ein Land" gibt es rundherum auf zahlreichen Bühnen insgesamt mehr als 700 Veranstaltungen. Von Diskussionen über Ausstellungen bis hin zu Theater und natürlich viel Musik. Das Highlight ist heute Abend ein Auftritt der Fantastischen Vier. Außerdem präsentieren sich die anderen Bundesländer auf einer Ländermeile. Fürs gesamte Wochenende werden rund 400.000 Menschen erwartet.
7: Die G7-Länder geben Dieselvorräte frei. Es geht um 100 Millionen Barrel Diesel und Rohöl in den kommenden Monaten, das sagte Frankreichs Präsident Macron. US-Präsident Trump hatte zuvor Druck auf die europäischen Partner gemacht und die Freigabe der Dieselreserven gefordert, um so die hohen Spritpreise zu senken. Die waren weltweit durch den Iran-Krieg in die Höhe geschossen, ein Krieg, den die USA mit ausgelöst haben. Auf der griechischen Insel Rhodos ist eine deutsche Touristin von einem Blitz getroffen worden und gestorben. Ihr Mann wurde bei dem Unglück an einem Strand verletzt. In der Region toben seit Tagen Unwetter. Auf Kreta etwa hatte es zuletzt heftige Überschwemmungen gegeben. Nach dem erneuten Galeria-Insolvenzantrag fordert Verdi Klarheit darüber, wie es für die rund 12.000 Beschäftigten weitergeht. Dazu haben sich die Betreiber bisher nicht geäußert. Die Gewerkschaft macht Managementfehler für den vierten Insolvenzantrag in 6 Jahren verantwortlich. Flug ausgefallen oder stark verspätet. Bundesjustizministerin Hubig will, dass Passagiere in solchen Fällen künftig schneller an eine Entschädigung kommen. Die Schlichtungsstelle des Bundes soll sich künftig auf Fälle konzentrieren, bei denen eine Einigung auch realistisch ist. Das soll den Bearbeitungsstau lösen. Und zum Eishockey. Da haben die Schwenninger Wild Wings in der DEL eine klare Auswärtsniederlage kassiert. Das Spiel gegen die Nürnberg Ice Tigers ging mit 0:5 verloren. Die Ravensburg Tower Stars haben dagegen einen Heimsieg gefeiert. Mit 4:2 setzten sie sich gegen den EC Bad Nauheim durch.

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7: Ich bin Jana Klonikowski. Bremen ist an diesem Wochenende die große Bühne für die Feierlichkeiten zum Tag der Deutschen Einheit. Heute steht der offizielle Festakt an mit geballter Politprominenz, Silas Quiring.
8: Ja, mit dabei sind zum Beispiel Bundespräsident Steinmeier und Kanzler Merz. Unter dem Motto "Viele stärken ein Land" gibt es rundherum auf zahlreichen Bühnen insgesamt mehr als 700 Veranstaltungen, von Diskussionen über Ausstellungen bis hin zu Theater und natürlich viel Musik. Das Highlight ist heute Abend ein Auftritt der Fantastischen Vier. Außerdem präsentieren sich die anderen Bundesländer auf einer Ländermeile. Fürs gesamte Wochenende werden rund 400.000 Menschen erwartet.
7: Die G7-Länder geben Dieselvorräte frei. Es geht um 100 Millionen Barrel Diesel und Rohöl in den kommenden Monaten, das sagte Frankreichs Präsident Macron. US-Präsident Trump hatte zuvor Druck auf die europäischen Partner gemacht und die Freigabe der Dieselreserven gefordert, um so die hohen Spritpreise zu senken. Die waren weltweit durch den Iran-Krieg in die Höhe geschossen, ein Krieg, den die USA mit ausgelöst haben. Auf der griechischen Insel Rhodos ist eine deutsche Touristin von einem Blitz getroffen worden und gestorben. Ihr Mann wurde bei dem Unglück an einem Strand verletzt. In der Region toben seit Tagen Unwetter. Auf Kreta etwa hatte es zuletzt heftige Überschwemmungen gegeben. Nach dem erneuten Galeria-Insolvenzantrag fordert Verdi Klarheit darüber, wie es für die rund 12.000 Beschäftigten weitergeht. Dazu haben sich die Betreiber bisher nicht geäußert. Die Gewerkschaft macht Managementfehler für den vierten Insolvenzantrag in 6 Jahren verantwortlich. Flug ausgefallen oder stark verspätet. Bundesjustizministerin Hubig will, dass Passagiere in solchen Fällen künftig schneller an eine Entschädigung kommen. Die Schlichtungsstelle des Bundes soll sich künftig auf Fälle konzentrieren, bei denen eine Einigung auch realistisch ist. Das soll den Bearbeitungsstau lösen. Und zum Eishockey. Da haben die Schwenninger Wild Wings in der DEL eine klare Auswärtsniederlage kassiert. Das Spiel gegen die Nürnberg Ice Tigers ging mit 0:5 verloren. Die Ravensburg Tower Stars haben dagegen einen Heimsieg gefeiert. Mit 4:2 setzten sie sich gegen den EC Bad Nauheim durch.
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2: Für alle, die jetzt in kürzester Zeit noch die Bikini-Figur schaffen wollen, ohne zu sehr zu leiden, einfach kreativ sein. Vorschlag 1, mach die Reste-Diät. Da darfst du nur Reste essen, Kartoffelschale, Käserinde. Das kostet so viel Überwindung, dass du ganz schnell abnimmst. Und der beste Vorschlag überhaupt ist die gelebte Body-Positivity. Das heißt, wenn dein Körper Ecken und Kanten hat, bist du mit den Rundungen und den Ringen sehr attraktiv, wenn nicht sogar richtig geil.
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5: Um die 15 Grad und stellenweise Nebel. Wenn der dann weg ist, dann kann immer wieder die Sonne durchkommen. Vor allem am Sonntag. 18 bis 22 Grad.
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6: Ich bin Jana Klonikowski. Seit 36 Jahren ist Deutschland wieder vereint und das wird an diesem Wochenende in Bremen gefeiert. Heute steht dort der offizielle Festakt zum Tag der deutschen Einheit an. Mit dabei sind Bundespräsident Steinmeier und Kanzler Merz. Rund um das Motto "Viele Stärken, ein Land" gibt es in Bremen noch bis morgen mehr als 700 Veranstaltungen. Höhepunkt ist heute Abend ein Auftritt der Fantastischen Vier. Bremen rechnet fürs gesamte Wochenende mit rund 400.000 Besuchern. Die G7-Länder geben Dieselvorräte frei. Es geht um 100 Millionen Barrel Diesel und Rohöl in den kommenden Monaten, so Frankreichs Präsident Macron. US-Präsident Trump hatte diesen Schritt zuvor von den europäischen Partnern gefordert, um so die hohen Spritpreise zu senken. Noch ist unklar, wie genau es bei Galeria weitergeht. Die Warenhauskette hat gestern zum vierten Mal in 6 Jahren Insolvenz angemeldet. Die Gewerkschaft Verdi fordert schnellstens Klarheit für die rund 12.000 Beschäftigten bei Galeria. Es hapert weiter an der Zuverlässigkeit. Auch im September ist nur etwa jeder zweite Fernzug der Deutschen Bahn pünktlich gewesen. Von der Bahn heißt es, das liege an vielen Baustellen. Bundesverkehrsminister Bilger rechnet damit, dass Bahnkunden in den nächsten Jahren aufatmen können. Bis 2029 soll die Pünktlichkeit bei 70% liegen. Bilger sagte in der ARD.
7: Wenn man sieht, dass wir in den letzten Monaten bei etwas mehr als 50% Pünktlichkeit im Fernverkehr waren, dann sieht man, dass dieses Ziel schon vielleicht durchaus ambitioniert ist. Zu einem positiven Bahnerlebnis trägt nicht nur das Thema Pünktlichkeit bei, wo wir definitiv besser werden müssen, sondern es geht eben auch um Sicherheit, es geht um Sauberkeit, es geht um Kundenkommunikation.
6: Serge Gnabry wird beim Nations League-Spiel gegen Griechenland am Sonntag nicht im DFB-Kader sein. Er ist bereits aus dem Trainingslager abgereist. Gnabry ist der einzige Spieler, der in allen 3 Spielen unter Neubundestrainer Jürgen Klopp zum Einsatz gekommen ist. Und zum Eishockey. Da haben die Schwenninger Wild Wings in der DEL eine klare Auswärtsniederlage kassiert. Das Spiel gegen die Nürnberg Ice Tigers ging mit 0:5 verloren. Die Ravensburg Tower Stars haben dagegen einen Heimsieg gefeiert. Mit 4:2 setzten sie sich gegen den EC Bad Nauheim durch.
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8: Im Alb-Donau-Kreis. Achtung, zwischen Bernstadt und Breitingen sind Schafe auf der Straße. Euch eine gute Fahrt.

0: bin Jana Klonikowski. Seit 36 Jahren ist Deutschland wieder vereint und das wird an diesem Wochenende in Bremen gefeiert. Heute steht dort der offizielle Festakt zum Tag der deutschen Einheit an. Mit dabei sind Bundespräsident Steinmeier und Kanzler Merz. Rund um das Motto "Viele Stärken, ein Land" gibt es in Bremen noch bis morgen mehr als 700 Veranstaltungen. Höhepunkt ist heute Abend ein Auftritt der Fantastischen Vier. Bremen rechnet fürs gesamte Wochenende mit rund 400.000 Besuchern. Die G7-Länder geben Dieselvorräte frei. Es geht um 100 Millionen Barrel Diesel und Rohöl in den kommenden Monaten, so Frankreichs Präsident Macron. US-Präsident Trump hatte diesen Schritt zuvor von den europäischen Partnern gefordert, um so die hohen Spritpreise zu senken. Noch ist unklar, wie genau es bei Galeria weitergeht. Die Warenhauskette hat gestern zum vierten Mal in 6 Jahren Insolvenz angemeldet. Die Gewerkschaft Verdi fordert schnellstens Klarheit für die rund 12.000 Beschäftigten bei Galeria. Es hapert weiter an der Zuverlässigkeit. Auch im September ist nur etwa jeder zweite Fernzug der Deutschen Bahn pünktlich gewesen. Von der Bahn heißt es, das liege an vielen Baustellen. Bundesverkehrsminister Bilger rechnet damit, dass Bahnkunden in den nächsten Jahren aufatmen können. Bis 2029 soll die Pünktlichkeit bei 70% liegen. Bilger sagte in der ARD:
1: Wenn man sieht, dass wir in den letzten Monaten bei etwas mehr als 50% Pünktlichkeit im Fernverkehr waren, dann sieht man, dass dieses Ziel schon vielleicht durchaus ambitioniert ist. Zu einem positiven Bahnerlebnis trägt nicht nur das Thema Pünktlichkeit bei, wo wir definitiv besser werden müssen, sondern es geht eben auch um Sicherheit, es geht um Sauberkeit, es geht um Kundenkommunikation.
0: Serge Gnabry wird beim Nations League-Spiel gegen Griechenland am Sonntag nicht im DFB-Kader sein. Er ist bereits aus dem Trainingslager abgereist. Gnabry ist der einzige Spieler, der in allen 3 Spielen unter Neubundestrainer Jürgen Klopp zum Einsatz gekommen ist. Und zum Eishockey. Da haben die Schwenninger Wild Wings in der DEL eine klare Auswärtsniederlage kassiert. Das Spiel gegen die Nürnberg Ice Tigers ging mit 0:5 verloren. Die Ravensburg Tower Stars haben dagegen einen Heimsieg gefeiert. Mit 4:2 setzten sie sich gegen den EC Bad Nauheim durch.
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3: Im Alb-Donau-Kreis. Achtung, zwischen Bernstadt und Breitingen sind Schafe auf der Straße. Euch eine gute Fahrt.
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1: Um die 15 Grad und stellenweise Nebel. Wenn der dann weg ist, dann kann immer wieder die Sonne durchkommen. Vor allem am Sonntag 18 bis 22 Grad.
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2: Ich bin Dirk Justus. Bremen ist an diesem Wochenende die große Bühne für die Feierlichkeiten zum Tag der Deutschen Einheit. Heute steht der offizielle Festakt an mit geballter Politprominenz Silas Quiring.
3: Ja, mit dabei sind zum Beispiel Bundespräsident Steinmeier und Kanzler Merz. Unter dem Motto "Viele stärken ein Land" gibt es rundherum auf zahlreichen Bühnen insgesamt mehr als 700 Veranstaltungen. Von Diskussionen über Ausstellungen bis hin zu Theater und natürlich viel Musik. Das Highlight ist heute Abend ein Auftritt der Fantastischen Vier. Außerdem präsentieren sich die anderen Bundesländer auf einer Ländermeile. Fürs gesamte Wochenende werden rund 400.000 Menschen erwartet.
2: 36 Jahre nach der Wiedervereinigung gibt es in Deutschland weiter große Einkommensunterschiede. Ostdeutsche Haushalte hatten letztes Jahr im Schnitt gut 7.200 Euro weniger zur Verfügung als Westdeutsche. Das zeigen Zahlen des Statistischen Bundesamts, berichten die Funke-Zeitungen. Die G7-Staaten pumpen zusätzlich Diesel in den Markt. Die Staats- und Regierungschefs haben sich darauf geeinigt, 100 Millionen Barrel Diesel und Rohöl aus ihren Reserven freizugeben. Mehr von Jana Klonikowski.
4: US-Präsident Trump hatte die Europäer zu diesem Schritt gedrängt, um die Dieselpreise weltweit zu senken. Die bewegen sich ja seit Beginn des Iran-Kriegs, den die USA mit ausgelöst haben, in Rekordhöhen. Als erste Reaktion auf die G7-Entscheidung ist auch bereits der Ölpreis gesunken. Bleibt das so, dürften wohl auch die Spritpreise bei uns an den Tankstellen in den kommenden Tagen runtergehen.
2: Nach dem erneuten Galeria-Insolvenzantrag fordert Verdi Klarheit darüber, wie es für die rund 12.000 Beschäftigten weitergeht. Dazu haben sich die Betreiber bisher nicht geäußert. Die Gewerkschaft macht Managementfehler für den vierten Insolvenzantrag in 6 Jahren verantwortlich. Auf der griechischen Insel Rhodos ist eine deutsche Touristin von einem Blitz getroffen worden und gestorben. Ihr Mann wurde bei dem Unglück an einem Strand verletzt. In der Region gibt es seit Tagen Unwetter. Auf Kreta etwa hat es zuletzt heftige Überschwemmungen gegeben. Und zum Eishockey. Da haben die Schwenninger Wild Wings in der DEL eine klare Auswärtsniederlage kassiert. Das Spiel gegen die Nürnberg Ice Tigers ging mit 0:5 verloren. Die Ravensburg Tower Stars haben dagegen einen Heimsieg gefeiert. Mit 4:2 setzten sie sich gegen den EC Bad Nauheim durch.
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5: Im Alb-Donau-Kreis Vorsicht. Zwischen Bernstadt und Breitingen sind Schafe auf der Straße. Euch eine gute Fahrt.

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0: Ich bin Dirk Justus. Bremen ist an diesem Wochenende die große Bühne für die Feierlichkeiten zum Tag der Deutschen Einheit. Heute steht der offizielle Festakt an mit geballter Politprominenz Silas Quiring.
1: Ja, mit dabei sind zum Beispiel Bundespräsident Steinmeier und Kanzler Merz. Unter dem Motto "Viele stärken ein Land" gibt es rundherum auf zahlreichen Bühnen insgesamt mehr als 700 Veranstaltungen, von Diskussionen über Ausstellungen bis hin zu Theater und natürlich viel Musik. Das Highlight ist heute Abend ein Auftritt der Fantastischen Vier. Außerdem präsentieren sich die anderen Bundesländer auf einer Ländermeile. Fürs gesamte Wochenende werden rund 400.000 Menschen erwartet.
0: 36 Jahre nach der Wiedervereinigung gibt es in Deutschland weiter große Einkommensunterschiede. Ostdeutsche Haushalte hatten letztes Jahr im Schnitt gut 7.200 Euro weniger zur Verfügung als Westdeutsche. Das zeigen Zahlen des Statistischen Bundesamts, berichten die Funke-Zeitungen. Die G7-Staaten pumpen zusätzlich Diesel in den Markt. Die Staats- und Regierungschefs haben sich darauf geeinigt, 100 Millionen Barrel Diesel und Rohöl aus ihren Reserven freizugeben. Mehr von Jana Klonikowski.
2: US-Präsident Trump hatte die Europäer zu diesem Schritt gedrängt, um die Dieselpreise weltweit zu senken. Die bewegen sich ja seit Beginn des Iran-Kriegs, den die USA mit ausgelöst haben, in Rekordhöhen. Als erste Reaktion auf die G7-Entscheidung ist auch bereits der Ölpreis gesunken. Bleibt das so, dürften wohl auch die Spritpreise bei uns an den Tankstellen in den kommenden Tagen runtergehen.
0: Nach dem erneuten Galeria-Insolvenzantrag fordert Verdi Klarheit darüber, wie es für die rund 12.000 Beschäftigten weitergeht. Dazu haben sich die Betreiber bisher nicht geäußert. Die Gewerkschaft macht Managementfehler für den vierten Insolvenzantrag in 6 Jahren verantwortlich. Auf der griechischen Insel Rhodos ist eine deutsche Touristin von einem Blitz getroffen worden und gestorben. Ihr Mann wurde bei dem Unglück an einem Strand verletzt. In der Region gibt es seit Tagen Unwetter. Auf Kreta etwa hat es zuletzt heftige Überschwemmungen gegeben. Und zum Eishockey. Da haben die Schwenninger Wild Wings in der DEL eine klare Auswärtsniederlage kassiert. Das Spiel gegen die Nürnberg Ice Tigers ging mit 0:5 verloren. Die Ravensburg Tower Stars haben dagegen einen Heimsieg gefeiert. Mit 4:2 setzten sie sich gegen den EC Bad Nauheim durch.
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4: Im Alb-Donau-Kreis Vorsicht. Zwischen Bernstadt und Breitingen sind Schafe auf der Straße. Euch eine gute Fahrt.
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5: Um die 15 Grad und stellenweise Nebel. Wenn der dann weg ist, dann kann immer wieder die Sonne durchkommen. Vor allem am Sonntag. 18 bis 22 Grad.
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6: Ich bin Dirk Justus. 36 Jahre deutsche Einheit. Das wird heute in Bremen mit einem offiziellen Festakt gefeiert. Aber nicht nur die Politprominenz ist an diesem Wochenende in Bremen zu Gast. Jana Klonikowski.
7: Nein, insgesamt werden rund 400.000 Besucher erwartet. Neben dem offiziellen Festakt, bei dem unter anderem Kanzler Merz und Bundespräsident Steinmeier dabei sind, gibt es auch ein großes Bürgerfest mit vielen Veranstaltungen und Konzerten, etwa von den Fantastischen Vier. Dazu gibt es auch eine Ländermeile, bei der sich die einzelnen Bundesländer präsentieren. Der Tag der Deutschen Einheit wird jedes Jahr in einem anderen Bundesland gefeiert. Nächstes Jahr ist NRW dran.
6: In den kommenden Jahren soll sich die Pünktlichkeit bei der Deutschen Bahn spürbar verbessern. Das hat Verkehrsminister Bilger in der ARD betont. Bis 2029 soll die Quote im Fernverkehr bei 70% liegen. Im Moment ist da nur etwa jeder zweite Zug pünktlich. Bilger kündigte außerdem ein neues Baustellenkonzept an.
8: Man kann Schiene sanieren mit Korridorsanierung. Man kann es aber auch so, wie es davor üblich war, im laufenden Betrieb mit kürzeren Sperrungen machen. Und jetzt geht es darum, dass wir ein bestmögliches Konzept finden, dass die Infrastruktur spürbar schnell besser wird und wir dieses viele Geld auch effizient einsetzen.
6: Die G7-Staaten pumpen zusätzlich Diesel in den Markt. Die Staats- und Regierungschefs haben sich darauf geeinigt, 100 Millionen Barrel Diesel und Rohöl aus ihren Reserven freizugeben. Als Reaktion auf die Entscheidung ist bereits der Ölpreis runtergegangen. Noch ist unklar, wie genau es bei Galeria weitergeht. Die Warenhauskette hat gestern zum 4. Mal in 6 Jahren Insolvenz angemeldet. Die Gewerkschaft Verdi fordert schnellstens Klarheit für die rund 12.000 Beschäftigten bei Galeria. Im Kreis Ravensburg soll eine 21-jährige Briefzustellerin aus Überforderung rund 200 Briefe nicht ausgetragen haben. Stattdessen landeten die Sendungen offenbar in einem Müllsack und einer Papiertonne bei ihr zu Hause. Nachdem sich mehrere Empfänger beschwert hatten, flog die Sache auf. Die Briefe sollen jetzt nachträglich zugestellt werden. Die junge Frau muss sich nun wegen Verletzung des Postgeheimnisses verantworten. Und zum Eishockey. Da haben die Schwenninger Wild Wings in der DEL eine klare Auswärtsniederlage kassiert. Das Spiel gegen die Nürnberg Ice Tigers ging mit 0:5 verloren. Die Ravensburg Tower Stars haben dagegen einen Heimsieg gefeiert. Mit 4:2 setzten sie sich gegen den EC Bad Nauheim durch.
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9: Auf der A7 Ulm Richtung Füssenreute. Achtung, zwischen Föhringen und Illertissen liegt eine Metallplatte auf der Autobahn. Und im Alb-Donau-Kreis zwischen Bernstadt und Breitingen sind Schafe auf der Straße. Euch unterwegs eine gute und sichere Fahrt.

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0: Ich bin Dirk Justus. 36 Jahre deutsche Einheit, das wird heute in Bremen mit einem offiziellen Festakt gefeiert. Aber nicht nur die Politprominenz ist an diesem Wochenende in Bremen zu Gast, Jana Klonikowski.
1: Nein, insgesamt werden rund 400.000 Besucher erwartet. Neben dem offiziellen Festakt, bei dem unter anderem Kanzler Merz und Bundespräsident Steinmeier dabei sind, gibt es auch ein großes Bürgerfest mit vielen Veranstaltungen und Konzerten, etwa von den Fantastischen Vier. Dazu gibt es auch eine Ländermeile, bei der sich die einzelnen Bundesländer präsentieren. Der Tag der Deutschen Einheit wird jedes Jahr in einem anderen Bundesland gefeiert. Nächstes Jahr ist NRW dran.
0: In den kommenden Jahren soll sich die Pünktlichkeit bei der Deutschen Bahn spürbar verbessern. Das hat Verkehrsminister Bilger in der ARD betont. Bis 2029 soll die Quote im Fernverkehr bei 70% liegen. Im Moment ist da nur etwa jeder zweite Zug pünktlich. Bilger kündigte außerdem ein neues Baustellenkonzept an.
2: Man kann Schiene sanieren mit Korridorsanierung. Man kann es aber auch so, wie es davor üblich war, im laufenden Betrieb mit kürzeren Sperrungen machen. Und jetzt geht es darum, dass wir ein bestmögliches Konzept finden, dass die Infrastruktur spürbar schnell besser wird und wir dieses viele Geld auch effizient einsetzen.
0: Die G7-Staaten pumpen zusätzlich Diesel in den Markt. Die Staats- und Regierungschefs haben sich darauf geeinigt, 100 Millionen Barrel Diesel und Rohöl aus ihren Reserven freizugeben. Als Reaktion auf die Entscheidung ist bereits der Ölpreis runtergegangen. Noch ist unklar, wie genau es bei Galeria weitergeht. Die Warenhauskette hat gestern zum 4. Mal in 6 Jahren Insolvenz angemeldet. Die Gewerkschaft Verdi fordert schnellstens Klarheit für die rund 12.000 Beschäftigten bei Galeria. Im Kreis Ravensburg soll eine 21-jährige Briefzustellerin aus Überforderung rund 200 Briefe nicht ausgetragen haben. Stattdessen landeten die Sendungen offenbar in einem Müllsack und einer Papiertonne bei ihr zu Hause. Nachdem sich mehrere Empfänger beschwert hatten, flog die Sache auf. Die Briefe sollen jetzt nachträglich zugestellt werden. Die junge Frau muss sich nun wegen Verletzung des Postgeheimnisses verantworten. Und zum Eishockey. Da haben die Schwenninger Wild Wings in der DEL eine klare Auswärtsniederlage kassiert. Das Spiel gegen die Nürnberg Ice Tigers ging mit 0:5 verloren. Die Ravensburg Tower Stars haben dagegen einen Heimsieg gefeiert. Mit 4:2 setzten sie sich gegen den EC Bad Nauheim durch.
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4: Auf der A7 Ulm Richtung Füssenreute. Achtung, zwischen Föhringen und Illertissen liegt eine Metallplatte auf der Autobahn. Und im Alb-Donau-Kreis zwischen Bernstadt und Breitingen sind Schafe auf der Straße. Euch unterwegs eine gute und sichere Fahrt.

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2: Morgens teilweise noch neblig im Radio 7 Land. Auch noch kühl, um die 5 Grad gerade. Gegen später bleibt's eher grau am Himmel. Bis zu 22 Grad kriegen wir. Morgen schaut die Sonne dann wieder länger vorbei.
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3: Ich bin Dirk Justus. Bremen ist an diesem Wochenende die große Bühne für die Feierlichkeiten zum Tag der Deutschen Einheit. Heute steht der offizielle Festakt an mit geballter Politprominenz Silas Quiring.
4: Ja, mit dabei sind zum Beispiel Bundespräsident Steinmeier und Kanzler Merz. Unter dem Motto "Viele stärken ein Land" gibt es rundherum auf zahlreichen Bühnen insgesamt mehr als 700 Veranstaltungen, von Diskussionen über Ausstellungen bis hin zu Theater und natürlich viel Musik. Das Highlight ist heute Abend ein Auftritt der Fantastischen Vier. Außerdem präsentieren sich die anderen Bundesländer auf einer Ländermeile. Fürs gesamte Wochenende werden rund 400.000 Menschen erwartet.
3: Die G7-Staaten pumpen zusätzlich Diesel in den Markt. Die Staats- und Regierungschefs haben sich darauf geeinigt, 100 Millionen Barrel Diesel und Rohöl aus ihren Reserven freizugeben. Mehr von Jana Klonikowski.
5: US-Präsident Trump hatte die Europäer zu diesem Schritt gedrängt, um die Dieselpreise weltweit zu senken. Die bewegen sich ja seit Beginn des Iran-Kriegs, den die USA mit ausgelöst haben, in Rekordhöhen. Als erste Reaktion auf die G7-Entscheidung ist auch bereits der Ölpreis gesunken. Bleibt das so, dürften wohl auch die Spritpreise bei uns an den Tankstellen in den kommenden Tagen runtergehen.
3: Nach dem erneuten Galeria-Insolvenzantrag fordert Verdi Klarheit darüber, wie es für die rund 12.000 Beschäftigten weitergeht. Dazu haben sich die Betreiber bisher nicht geäußert. Die Gewerkschaft macht Managementfehler für den 4. Insolvenzantrag in 6 Jahren verantwortlich. Auf der griechischen Insel Rhodos ist eine deutsche Touristin von einem Blitz getroffen worden und gestorben. Ihr Mann wurde bei dem Unglück an einem Strand verletzt. In der Region gibt es seit Tagen Unwetter. Auf Kreta etwa hat es zuletzt heftige Überschwemmungen gegeben. Auf der A8 bei Ulm sind 6 Autos ineinander gekracht. 17 Menschen wurden verletzt, zum Glück alle nur leicht. Die Autobahn Richtung München war zeitweise komplett dicht. Dadurch bildete sich ein Stau von mehr als 6 Kilometern. Serge Gnabry wird morgen beim Nations League-Spiel gegen Griechenland nicht im DFB-Kader sein. Er ist bereits aus dem Trainingslager abgereist. Gnabry ist der einzige Spieler, der in allen 3 Spielen unter Neubundestrainer Jürgen Klopp zum Einsatz gekommen ist. Und zum Eishockey. Da haben die Schwenninger Wild Wings in der DEL eine klare Auswärtsniederlage kassiert. Das Spiel gegen die Nürnberg Ice Tigers ging mit 0:5 verloren. Die Ravensburg Tower Stars haben dagegen einen Heimsieg gefeiert. Mit 4:2 setzten sie sich gegen den EC Bad Nauheim durch.
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2: Eine Meldung aus dem Alb-Donau-Kreis zwischen Bernstadt und Breitingen in beiden Richtungen aufpassen. Da sind Schafe unterwegs. Allen unterwegs eine gute und sichere Fahrt. Falls ihr was entdeckt habt, gerne melden 0800 70 77 110.
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2: Was sehen wir gerade wieder überall? Überlegt mal. Die Antwort drauf habe ich gleich für euch in unserer Comedy, die Welt in 30 Sekunden, in knapp 10 Minuten hier. Davor gemütliches Familienfrühstück mit Sound von Sia gleich und ganz aktueller Elektropop von Fastboy. Ich finde, der passt perfekt zur Stimmung da draußen. Bisschen neblig, bisschen mysteriös, aber die Sonne, die schafft's irgendwann vielleicht durch. Wir dürfen ja hoffen. Habt einen schönen Feiertag.

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0: 13 nach 8, hier ist Radio 7 an eurem Samstag. Ist es euch schon aufgefallen? Ich bin heute Morgen zum Beispiel auch wieder dran vorbeigedüst, an mehreren sogar. Kürbisse an jedem Eck und Fleck.
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2: Früher war ja Kürbis einfach Gemüse. Lag irgendwo neben Kartoffeln und Kohl, ganz harmlos. Und dann begann er langsam mit der Weltherrschaft. Erst kam die Kürbissuppe, dann Kürbisrisotto, Kürbisgnocchi, Kürbiskuchen. Dann Zierkürbisse als Deko auf Fensterbänken, Esstischen, aus Keramik, aus Holz. Dann Getränke, Pumpkin Spice Latte. Und im Oktober kriegt er dann auch noch ein Gesicht. Der Kürbis ist das einzige Gemüse, das gleichzeitig Hauptgericht, Kuchen, Kaffee, Inneneinrichtung und Halloween-Star ist. Ich finde, es ist mal Zeit für das nächste Saisongemüse. Steckrüblikuchen, Pastinake Spice Latte. Das klingt noch komisch, aber wer weiß. Und zu Halloween basteln wir Totenrosenkohlköpfe.
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0: Radio 7 hier um 8.27 Uhr. Für alle, die auch am Feiertag fleißig sind und schon unterwegs sind, gleich der Radio 7 Hitsiebener. Immer ab halb gibt's bei uns 30 Minuten Hits nonstop. Da ist die neue von Mystici mit dabei, Taylor Swift, Flo Rida, Ava Max und ganz viele mehr.
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0: Da gibt's eine Meldung, und zwar auf der B500 Waldshutingen Richtung Hinterzarten. Zwischen dem Abzweig nach Eschbach und Waldshutingen. In beiden Richtungen bitte aufpassen, da sind 5 Rinder unterwegs. Der neueste Blitzer steht in Hüttlingen am Ortsausgang in Richtung Affalter Ried. Falls ihr was entdeckt habt, gerne melden. 0800 70 77 110. Kommt gut und sicher an.
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0: 3 vor 9, hier ist Radio 7. Und wer jetzt gerade vor dem geschlossenen Supermarkt steht und sich wundert, ja, heute ist Samstag, aber es ist halt auch Tag der Deutschen Einheit, dann halt doch die Butter fürs Dreifache an der Tanke holen. Bei uns gibt's auf jeden Fall gleich wieder mehr Musik, mehr Abwechslung, ganz kostenlos. Der Rag'n'Bone Man mit seiner Powerstimme, Tayo Cruz mit Party-Sound und noch so eine richtige Hymne zum Mitsingen. Am besten aber mit Autofenster zu. Euphoria.
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0: Ja, zum Teil noch neblig im Radio 7 Land. Gegen später dann bis zu 22 Grad. Morgen schaut die Sonne auch wieder länger vorbei. Jetzt gerade auf der Ostalb bewölkt bei 13 Grad. Am Bodensee, da kommt langsam die Sonne durch bei 15 Grad.
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8: Ich bin Dirk Justus. 36 Jahre deutsche Einheit, das wird heute in Bremen mit einem offiziellen Festakt gefeiert. Aber nicht nur die Politprominenz ist an diesem Wochenende in Bremen zu Gast, Jana Klonikowski.
9: Nein, insgesamt werden rund 400.000 Besucher erwartet. Neben dem offiziellen Festakt, bei dem unter anderem Kanzler Merz und Bundespräsident Steinmeier dabei sind, gibt es auch ein großes Bürgerfest mit vielen Veranstaltungen und Konzerten, etwa von den Fantastischen Vier. Dazu gibt es auch eine Ländermeile, bei der sich die einzelnen Bundesländer präsentieren. Der Tag der Deutschen Einheit wird jedes Jahr in einem anderen Bundesland gefeiert. Nächstes Jahr ist NRW dran.
8: Wohnen auf dem Land soll attraktiver werden, das fordert der Deutsche Städte- und Gemeindebund im Kampf gegen Wohnungsknappheit. Mehr von Tim Britztrup.
10: Verbandschef Berghager sagte dem Kölner Stadtanzeiger, dass auf dem Land fast 2 Millionen Wohnungen leer stehen. 700.000 davon wären innerhalb der nächsten 3 Monate bezugsfertig. Bund und Länder dürften nicht immer nur durch Mietpreisbremsen oder Wohnungsbauoffensiven an den Symptomen in Ballungsräumen herumdoktern, findet Berghager. Um Dörfer besser an Städte anzubinden, fordert er bessere Verkehrswege, beispielsweise neue oder reaktivierte Bahntrassen.
8: Nach der fehlgeschlagenen Hinrichtung einer Frau im US-Staat Tennessee wird die 50-Jährige jetzt künstlich beatmet. Das haben ihre Anwälte mitgeteilt. Sie hatte am Mittwoch 2 Giftspritzen überlebt. Der Fall hat in den USA zu einer neuen Debatte über die Todesstrafe geführt. Die G7-Staaten pumpen zusätzlich Diesel in den Markt. Die Staats- und Regierungschefs haben sich darauf geeinigt, 100 Millionen Barrel Diesel und Rohöl aus ihren Reserven freizugeben. Als Reaktion auf die Entscheidung ist bereits der Ölpreis runtergegangen. Im Kreis Ravensburg soll eine 21-jährige Briefzustellerin aus Überforderung rund 200 Briefe nicht ausgetragen haben. Stattdessen landeten die Sendungen offenbar in einem Müllsack und einer Papiertonne bei ihr zu Hause. Nachdem sich mehrere Empfänger beschwert hatten, flog die Sache auf. Die Briefe sollen jetzt nachträglich zugestellt werden. Die junge Frau muss sich nun wegen Verletzung des Postgeheimnisses verantworten. Und zum Eishockey. Da haben die Schwenninger Wild Wings in der DEL eine klare Auswärtsniederlage kassiert. Das Spiel gegen die Nürnberg Ice Tigers ging mit 0:5 verloren. Die Ravensburg Tower Stars haben dagegen einen Heimsieg gefeiert. Mit 4:2 setzten sie sich gegen den EC Bad Nauheim durch.
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0: Eine Meldung von der B500 Waldshut-Tingen Richtung Hinterzarten. Zwischen dem Abzweig nach Eschbach und Waldshut-Tingen in beiden Richtungen. Da sind 5 Rinder unterwegs, deshalb bitte vorsichtig fahren. Falls ihr noch was entdeckt habt, gerne melden. 0800 70 77 110. Kommt gut und sicher an.
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0: Da wünsche ich euch erstmal einen schönen Samstag. Ja, Wiesen oder Vasen und was weiß ich da noch ansteht an Feiereien heute. Wetter macht ja auch einigermaßen mit. Genießt also euer Wochenende jetzt mit J-Lo und gleich noch die Mega-Stimmungsnummer von Tayo Cruz.

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0: Drei Minuten vor 9:30, hier ist Radio 7. Und ich find's schon ein bisschen fies, oder? Feiertag an einem Samstag, wo doch eh eigentlich die meisten frei haben. Ich finde ja, in so einem Fall sollte einfach der Montag danach auch noch als Feiertag gelten. So aus Kulanz quasi. Wunschdenken. Ich weiß. Wir liefern den Soundtrack für diesen Feiertag gleich im Radio 7 Hits 7er. 30 Minuten Hits nonstop. Chilliger Sound von den Glass Animals ist da mit dabei. Die neue von Katy Perry, David Guetta haben wir, Temper City und noch ganz viele mehr. Ihr könnt ja das einfach mal eurem Chef vorschlagen vielleicht.
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0: Ihr habt Freifahrt. Der neueste Blitzer, der steht auf der B30 zwischen Äpfingen und Baltringen Richtung Laubheim. Falls ihr noch was entdeckt habt, gerne melden. 0800 70 77 110. Gute Fahrt.
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0: Radio 7 hier. 3 Minuten vor 10. Da gibt's gleich was für alle werdenden Eltern. Den einzigen Ratschlag, den ihr brauchen werdet. Unsere Comedy, die Welt in 30 Sekunden, kurz nach 10. Ich freue mich auf die aktuelle von Ray Dalton, der hat so eine richtige Powerstimme, liefert positive Energie für den Tag. Vielleicht steht ja bei euch der ein oder andere Ausflug an. Wir liefern dann den Soundtrack für den Roadtrip mit Rihanna gleich nach 10 und noch der Mega-Hit von Corps. Mehr Musik, mehr Abwechslung.
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0: Das sieht doch ganz okay aus gerade im Radio 7 Land. Im Allgäu scheint die Sonne, Richtung Schwarzwald kommt auch schon langsam die Sonne raus. Temperaturen liegen aktuell zwischen 13 und 16 Grad. Bis zu 22 sind insgesamt drin. Morgen dann wieder ein bisschen mehr Sonne.
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12: Ich bin Dirk Justus. Bremen ist an diesem Wochenende die große Bühne für die Feierlichkeiten zum Tag der Deutschen Einheit. Heute steht der offizielle Festakt an mit geballter Politprominenz Silas Quiring.
13: Ja, mit dabei sind zum Beispiel Bundespräsident Steinmeier und Kanzler Merz. Unter dem Motto "Viele stärken ein Land" gibt es rundherum auf zahlreichen Bühnen insgesamt mehr als 700 Veranstaltungen, von Diskussionen über Ausstellungen bis hin zu Theater und natürlich viel Musik. Das Highlight ist heute Abend ein Auftritt der Fantastischen Vier. Außerdem präsentieren sich die anderen Bundesländer auf einer Ländermeile. Fürs gesamte Wochenende werden rund 400.000 Menschen erwartet.
12: Es kommt immer noch zu oft vor, dass Fernverkehrszüge der Deutschen Bahn nicht pünktlich sind. In der ARD hat Verkehrsminister Bilger den Bahnkunden jetzt versprochen, dass sie in den nächsten Jahren etwas aufatmen können. Er setzt darauf, dass die Pünktlichkeit bis 2029 bei 70% liegen wird.
14: Wenn man sieht, dass wir in den letzten Monaten bei etwas mehr als 50% Pünktlichkeit im Fernverkehr waren, dann sieht man, dass dieses Ziel schon vielleicht durchaus ambitioniert ist. Zu einem positiven Bahnerlebnis trägt nicht nur das Thema Pünktlichkeit bei, wo wir definitiv besser werden müssen, sondern es geht eben auch um Sicherheit, es geht um Sauberkeit, es geht um Kundenkommunikation.
12: Der Co-Pilot der Fly-Dubai-Maschine soll einen Terrorakt geplant haben. Laut Generalstaatsanwaltschaft der Emirate griff er den Piloten mit einer Notaxt an. Passagiere überwältigten ihn. Der Pilot wurde schwer verletzt. Das Flugzeug mit über 170 Menschen landete sicher. Nach dem erneuten Galeria-Insolvenzantrag fordert Verdi Klarheit darüber, wie es für die rund 12.000 Beschäftigten weitergeht. Dazu haben sich die Betreiber bisher nicht geäußert. Die Gewerkschaft macht Managementfehler für den vierten Insolvenzantrag in 6 Jahren verantwortlich. Die G7-Länder geben Dieselvorräte frei. Es geht um 100 Millionen Barrel Diesel und Rohöl in den kommenden Monaten, sagte Frankreichs Präsident Macron. US-Präsident Trump hatte das zuvor von den europäischen Partnern gefordert, um so die hohen Spritpreise zu senken. Die Landesgartenschau in Ellwangen endet morgen und das mit deutlich mehr Gästen als erwartet. Mehr als 950.000 Menschen hatten das Event seit dem Start im Frühjahr besucht. Damit wurde das ursprüngliche Ziel von 750.000 Besuchern übertroffen, heißt es von den Veranstaltern.
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0: Da haben wir eine Meldung von der B30 Friedrichshafen-Ravensburg. Zwischen B33 Ravensburg-Süd und Wernerhof-Tunnel gerade ein Unfall passiert. Hier kommt es zu Behinderungen. Und der neueste Blitzer steht auch auf der B30 zwischen Biberach und Ravensburg auf Höhe Beint. Falls ihr noch was entdeckt habt, gerne melden. 0800 70 77 110. Kommt gut und sicher an.
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1: 10:40, hier ist Radio 7 an eurem Samstag. Ja, Samstag und Feiertag in einem. Bei uns geht's hier gleich weiter mit dem Radio 7 Hits 7er. 30 Minuten Hits nonstop. Alex Warren, Avicii, Flo, Justin Bieber und ganz viele mehr sind damit dabei.
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1: Freifahrt. Der neueste Blitzer steht bei Bad Wurzach in Aanach in der St. Ulrich Straße. Falls ihr noch was entdeckt habt, gerne durchgeben 0800 70 77 110. Kommt gut an.
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0: Hier ist Radio 7. Egal, ob ihr jetzt unterwegs seid Richtung Family oder den Samstag ganz gemütlich angehen lasst. Wir haben Mucke für beides. Shawn Mendes gleich mit richtigem Gute-Laune-Sound. Newcomerin Tiffany Aris mit ihrer volle Power-Nummer Vertigo und einer von Katy Perrys größten Hits. Einfach immer saucool.
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0: Auf der Ostalb, da ist es noch bewölkt bei 15 Grad. Im Süden des Radio 7 Lands leicht bewölkt, aber sonnig bei bis zu 18 Grad am Bodensee. Morgen schaut die Sonne wieder länger vorbei. Da haben wir dann bis zu 22 Grad drin.
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13: Ich bin Dirk Justus. 36 Jahre deutsche Einheit. Das wird heute in Bremen mit einem offiziellen Festakt gefeiert. Aber nicht nur die Politprominenz ist an diesem Wochenende in Bremen zu Gast. Jana Klonikowski.
14: Nein, insgesamt werden rund 400.000 Besucher erwartet. Neben dem offiziellen Festakt, bei dem unter anderem Kanzler Merz und Bundespräsident Steinmeier dabei sind, gibt es auch ein großes Bürgerfest mit vielen Veranstaltungen und Konzerten, etwa von den Fantastischen Vier. Dazu gibt es auch eine Ländermeile, bei der sich die einzelnen Bundesländer präsentieren. Der Tag der Deutschen Einheit wird jedes Jahr in einem anderen Bundesland gefeiert. Nächstes Jahr ist NRW dran.
13: Wohnen auf dem Land soll attraktiver werden, das fordert der Deutsche Städte- und Gemeindebund im Kampf gegen Wohnungsknappheit. Mehr von Tim Britztrup.
15: Verbandschef Berghagger sagte dem Kölner Stadtanzeiger, dass auf dem Land fast 2 Millionen Wohnungen leer stehen. 700.000 davon wären innerhalb der nächsten 3 Monate bezugsfertig. Bund und Länder dürften nicht immer nur durch Mietpreisbremsen oder Wohnungsbauoffensiven an den Symptomen in Ballungsräumen herumdoktern, findet Berghagger. Um Dörfer besser an Städte anzubinden, fordert er bessere Verkehrswege, beispielsweise neue oder reaktivierte Bahntrassen.
13: Bei den heftigen Schülerprotesten in Frankreich sind seit Montag über 5.000 Menschen festgenommen worden. Die Demos gegen Lehrermangel und für bessere Ausstattung der Schulen hatten sich von Paris aus aufs ganze Land ausgebreitet. Immer wieder kam es dabei zu Blockaden und Angriffen auf Polizisten. Noch ist unklar, wie genau es bei Galeria weitergeht. Die Warenhauskette hat gestern zum 4. Mal in 6 Jahren Insolvenz angemeldet. Die Gewerkschaft Verdi fordert schnellstens Klarheit für die rund 12.000 Beschäftigten bei Galeria. Immer wieder Drohnenvorfälle und russische Bedrohung. Unter diesem Eindruck wird heute in Lettland ein neues Parlament gewählt. Umfragen deuten darauf hin, dass der proeuropäische und der pro-ukrainische Kurs der aktuellen Regierung bestätigt wird. Im Kreis Ravensburg soll eine 21-jährige Briefzustellerin aus Überforderung rund 200 Briefe nicht ausgetragen haben. Stattdessen landeten die Sendungen offenbar in einem Müllsack und einer Papiertonne bei ihr zu Hause. Nachdem sich mehrere Empfänger beschwert hatten, flog die Sache auf. Die Briefe sollen jetzt nachträglich zugestellt werden. Die junge Frau muss sich nun wegen Verletzung des Postgeheimnisses verantworten.
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16: Der neueste Blitzer steht auf der B10, Höhe hinter Denkenthal Richtung Dornstadt, aus dem Blitzeranhänger raus. Sonst habt ihr freie Fahrt. Allen unterwegs auch eine gute Fahrt. Falls ihr was entdeckt habt, gerne melden. 0800 70 77 110. Kommt gut an.
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16: Ah, die Läden haben zu und ihr könnt einfach die Füße hochlegen. Also ich wünsch's euch zumindest. Genießt den Samstag gleich mit Treat You Better. Hier kommt jetzt erstmal so eine richtige Sommernummer von Loy und David Prentice. Vielleicht ist es ja der kleine Schub, den die Sonne heute noch braucht.

0: Schönen Samstag. 11.11 Uhr haben wir es.
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0: Oh, da waren diese Woche auch wieder so coole Aufgaben dabei. Zum Beispiel findet jemanden, dessen Auto 1 Million Kilometer auf dem Tacho hat. Und da hat sich der Buddy aus Konstanz gemeldet mit einem absolut außergewöhnlichen Auto. Du hast auch ein Bild mitgeschickt, ein Ford Modell A. Wer kann, googelt es auch mal schnell. Das sieht aus quasi wie direkt aus dem Museum.
2: Ein etwas besonderes Auto, ursprünglich aus 1931. Poh. Viel an dem Auto ist nicht dran. 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Mein Auto ist benannt nach meiner Oma, Hertha.
0: Hertha, 95 Jahre altes Ding und immer noch am Bodensee auf der Straße unterwegs. Ich muss sagen, ich finde das Ding so cool. Die neue Challenge fürs Morgenteam lautet: Findet jemanden, der schon mal eine Nahtoderfahrung hatte. Das finde ich auch richtig krass. Ich bin sehr gespannt auf eure Geschichten. 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
1: Mäh, ihr Lieben. Beim Schäfererlebnistag in Heidenheim an der Brenz. Der Tag soll zeigen, was die Schäferei alles ausmacht, sagt Monika Sukut vom Landratsamt Heidenheim.
2: Die Schäferinnen und Schäfer, die zeigen zum Beispiel die Schafschuhe und informieren über ihre Arbeit. Es gibt ein Bundeskulturprogramm, unter anderem mit dem historischen Schäfertanz.
1: Und auch für die Kleinen gibt's was, nämlich tolle Bastelangebote.
2: Dann haben wir noch einen regionalen Markt mit Produkten aus der Schäferei, aus der Landwirtschaft und aus dem Handwerk. Und natürlich taucht im kulinarischen Angebot auch das Lamm auf.
1: Der Schäfererlebnistag am 11. Oktober von 11 bis 17 Uhr im Brenzpark Heidenheim. Mehr Infos unter albschäferweg.de.
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13: Ihr habt Freifahrt. Der neueste Blitzer steht in Wangen in der Lindauer Straße in der 30er Zone. Falls ihr noch was entdeckt habt, gerne jederzeit melden. 0800 70 77 110. Kommt gut an.
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Martin Garrix und Ed Sheeran. Repeat it.

0: vor 12, hier ist Radio 7 und gleich geht's weiter mit einem Hit, der damals der Durchbruch für die Imagine Dragons war. Radioactive, direkt nach 12, finde ich bis heute die geilste Nummer von den Jungs. Bibi Rexha mit dabei mit Partymucke, genauso wie es sein muss, und lockerer, gute Laune-Sound von Nico Santos. Mehr Musik, mehr Abwechslung.
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0: Am Bodensee und im Allgäu gerade schon viel Sonne mit 19 Grad. Im restlichen Radio 7 Land bewegen wir uns noch so um die 16. Sonne und Wolken im Mix stehen heute auch gegen später an. Morgen schaut die Sonne dann aber wieder länger vorbei.
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8: Ich bin Dirk Justus. Bremen ist an diesem Wochenende die große Bühne für die Feierlichkeiten zum Tag der Deutschen Einheit. Heute steht der offizielle Festakt an mit geballter Politprominenz Silas Quiring.
9: Ja, mit dabei sind zum Beispiel Bundespräsident Steinmeier und Kanzler Merz. Unter dem Motto "Viele Stärken, ein Land" gibt es rundherum auf zahlreichen Bühnen insgesamt mehr als 700 Veranstaltungen, von Diskussionen über Ausstellungen bis hin zu Theater und natürlich viel Musik. Das Highlight ist heute Abend ein Auftritt der Fantastischen Vier. Außerdem präsentieren sich die anderen Bundesländer auf einer Ländermeile. Fürs gesamte Wochenende werden rund 400.000 Menschen erwartet.
8: Es kommt immer noch zu oft vor, dass Fernverkehrszüge der Deutschen Bahn nicht pünktlich sind. In der ARD hat Verkehrsminister Bilger den Bahnkunden jetzt versprochen, dass sie in den nächsten Jahren etwas aufatmen können. Er setzt darauf, dass die Pünktlichkeit bis 2029 bei 70% liegen wird.
10: Wenn man sieht, dass wir in den letzten Monaten bei etwas mehr als 50% Pünktlichkeit im Fernverkehr waren, dann sieht man, dass dieses Ziel schon vielleicht durchaus ambitioniert ist. Zu einem positiven Bahnerlebnis trägt nicht nur das Thema Pünktlichkeit bei, wo wir definitiv besser werden müssen, sondern es geht eben auch um Sicherheit, es geht um Sauberkeit, es geht um Kundenkommunikation.
8: Nach der fehlgeschlagenen Hinrichtung einer Frau im US-Staat Tennessee wird die 50-Jährige jetzt künstlich beatmet. Das haben ihre Anwälte mitgeteilt. Sie hatte am Mittwoch zwei Giftspritzen überlebt. Der Fall hat in den USA zu einer neuen Debatte über die Todesstrafe geführt. Nach dem erneuten Galeria-Insolvenzantrag fordert Verdi Klarheit darüber, wie es für die rund 12.000 Beschäftigten weitergeht. Dazu haben sich die Betreiber bisher nicht geäußert. Die Gewerkschaft macht Managementfehler für den vierten Insolvenzantrag in 6 Jahren verantwortlich. Die Grünen kritisieren, dass die G7-Länder Teile ihrer Öl- und Dieselreserven freigeben wollen. Energieexperte Kellner nennt das politische Dummheit. US-Präsident Trump hatte vor allem die Europäer zu dem Schritt gedrängt und mit einem Exportstopp für US-Diesel gedroht. Die Landesgartenschau in Ellwangen endet morgen und das mit deutlich mehr Gästen als erwartet. Mehr als 950.000 Menschen hatten das Event seit dem Start im Frühjahr besucht. Damit wurde das ursprüngliche Ziel von 750.000 Besuchern übertroffen, heißt es von den Veranstaltern.
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0: Sieht ganz gut aus. Der neueste Blitzer, der steht in Ballendorf in der Meerstädter Straße im 30er-Bereich. Da blitzt aus dem Blitzeranhänger. Falls ihr noch was entdeckt habt, gerne melden. 0800 70 77 110. Kommt gut an.
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0: An der Stelle auch mal Mahlzeit, auf ins Nix Guide. Das hat meine Oma immer gesagt früher. Habt einen schönen Tag der deutschen Einheit, hoffentlich mit viel zu essen und wenig zu meckern. Ja, ein bisschen was zu lachen gibt's heute auch noch. Die Welt in 30 Sekunden, unsere Comedy, quasi eine Sonderfolge in knapp 10 Minuten. Und gleich hier lässig und funky in einem Song. Charlie Puth direkt nach Party Laut.

0: 11 nach 12 am Tag der Deutschen Einheit. Radio 7 hier. Und die wird ja heute, oder beziehungsweise der wird ja heute in Bremen mit einer großen Feier gefeiert. Für was war aber Bremen nochmal berühmt? Da war was.
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2: Ein Esel ist zu alt zum Arbeiten und soll weg. Also will er nach Bremen und da Stadtmusikant werden. Unterwegs trifft er einen Hund, eine Katze und einen Hahn. Die sind auch alle zu alt und sagen, komm, dann machen wir jetzt eine Seniorenband. Dann sind sie müde, entdecken ein Haus voller Gangster, stellen sich aufeinander und machen ganz viel Krach. So mit IA, Miau, Wau Wau und Kikeriki. Und das halt alles zeitgleich. Das klang genauso grausam, wie wenn heutzutage im Teams-Chat alle zugleich das Mikro anhaben und reden. Und darum laufen im Märchen die Gangster weg. Zack, die Tiere ziehen in das Haus ein und bleiben da. Und fertig ist das Märchen. In Bremen kommen die nie an. Aber die Bronzeskulptur, die ist der Renner in Bremen, auch am Tag der Deutschen Einheit. Marketing konnten die Bremer schon damals.
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0: Radio 7 hier um 12.29 Uhr. Und gleich geht's weiter mit dem Radio 7 Hit 7er. Der macht den Samstag noch ein kleines bisschen schöner. Nelly Furtado mit dabei, David Guetta, Shakira und ganz viele mehr.
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0: Auf der A7 dauert es gerade länger. Ulm Richtung Füssenreute zwischen Altenstadt an der Iller und dem Kreuz Memmingen. 6 Kilometer Stau. Zeitverlust hier knapp 15 Minuten. Der neueste Blitzer steht in Fischbach in der Zeppelinstraße in der 30er-Zone. Falls ihr noch was entdeckt habt, gerne durchgeben. 0800 70 77 110. Kommt gut und sicher an.
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0: Es gibt doch so Tage, da hat man eigentlich nichts vor, aber trotzdem ständig was zu tun, oder? Wäsche waschen, zum Sport gehen, kochen, die Kids bespaßen, kannst du mal kurz und schon ist Mittag. Wir liefern euch die musikalische Untermalung hier auf Radio 7 fürs Rumwurschteln daheim gleich. Absolut cooler Sound von Tampa City, aktueller Platz 5 der deutschen Single-Charts. Dann haben wir was zum Mitwippen oder zum sich mitbewegen. Ist natürlich freiwillig Jason Derulo und Sommersound von Enrique Iglesias gibt's auch noch.
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0: Bis zu 22 Grad sind heute insgesamt noch drin. Sonne und Wolken im Mix. Morgen schaut die Sonne dafür wieder ein bisschen länger vorbei.
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9: Ich bin Dirk Justus. Deutschland feiert zum 36. Mal den Tag der deutschen Einheit, diesmal in Bremen. Bürgermeister Bovenschulte ging in seiner Rede vor allem auf die Gefahren ein, die der Demokratie aktuell von ihren Gegnern drohen. Es dürfe da kein Zurückweichen geben, die Demokratie brauche uns alle.
10: Kräfte, die Menschen nach ihrer Herkunft sortieren und ihnen gleiche Rechte absprechen, die unabhängige Richter, freie Medien und Wissenschaft verächtlich machen, denen der Unterschied zwischen Wahrheit und Lüge gleichgültig ist und die den politischen Gegner zum Feind erklären. Meine Damen und Herren, dagegen müssen wir uns wehren und dagegen werden wir uns wehren.
9: Wohnen auf dem Land soll attraktiver werden, das fordert der Deutsche Städte- und Gemeindebund im Kampf gegen Wohnungsknappheit. Mehr von Tim Britztrup.
11: Verbandschef Berghagger sagte dem Kölner Stadtanzeiger, dass auf dem Land fast 2 Millionen Wohnungen leer stehen. 700.000 davon wären innerhalb der nächsten 3 Monate bezugsfertig. Bund und Länder dürften nicht immer nur durch Mietpreisbremsen oder Wohnungsbauoffensiven an den Symptomen in Ballungsräumen herumdoktern, findet Berghagger. Um Dörfer besser an Städte anzubinden, fordert er bessere Verkehrswege, beispielsweise neue oder reaktivierte Bahntrassen.
9: Die Grünen kritisieren, dass die G7-Länder Teile ihrer Öl- und Dieselreserven freigeben wollen. Energieexperte Kellner nennt das politische Dummheit. US-Präsident Trump hatte vor allem die Europäer zu dem Schritt gedrängt und mit einem Exportstopp für US-Diesel gedroht. Der Co-Pilot der Fly-Dubai-Maschine soll einen Terrorakt geplant haben. Laut Generalstaatsanwaltschaft der Emirate griff er den Piloten mit einer Notaxt an. Passagiere überwältigten ihn. Der Pilot wurde schwer verletzt. Das Flugzeug mit über 170 Menschen landete sicher. Noch ist unklar, wie genau es bei Galeria weitergeht. Die Warenhauskette hat gestern zum 4. Mal in 6 Jahren Insolvenz angemeldet. Die Gewerkschaft Verdi fordert schnellstens Klarheit für die rund 12.000 Beschäftigten bei Galeria. Im Kreis Ravensburg soll eine 21-jährige Briefzustellerin aus Überforderung rund 200 Briefe nicht ausgetragen haben. Stattdessen landeten die Sendungen offenbar in einem Müllsack und einer Papiertonne bei ihr zu Hause. Nachdem sich mehrere Empfänger beschwert hatten, flog die Sache auf. Die Briefe sollen jetzt nachträglich zugestellt werden. Die junge Frau muss sich nun wegen Verletzung des Postgeheimnisses verantworten.
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0: Ihr habt freie Fahrt, keine größeren Meldungen. Der neueste Blitzer steht in Fischbach in der Zeppelinstraße im 30er-Bereich. Habt ihr auch noch was entdeckt? Dann gerne durchgeben 0800 70 77 110.
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0: Ich finde, wir können uns zurzeit nicht beschweren. Die Sonne zeigt nochmal, was sie kann. Ja, vielleicht kämpft sie sich ja noch ein bisschen mehr durch. In den meisten Teilen des Radio 7-Lands scheint sie auf jeden Fall. Gleich der Sommerhit Supermella Radio passt gut dazu. Nach Mucke, die nach Kurzurlaub für die Ohren klingt, einfach aufdrehen. Und Fastboy machen den Rest. Beautiful Life.

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1: 13.13 Uhr, hier ist Radio 7 mit jetzt gleich Sonnenbrillen-Sound. Ich finde ja, mit so einer Sonnenbrille im Auto vor allem ist man direkt 30% cooler. Fenster runter, Hand raus, nochmal so 20% drauf. Und jetzt kommt das Wichtigste, die richtige Mucke. Mindestens 50% Coolness-Faktor nochmal nach oben. Superlässiger Sound. Dafür jetzt von uns. Aktuell Platz 5 der deutschen Charts. Hier ist Tempa City, Self-Aware auf Radio 7. Für mehr Musik

0: 13.28 Uhr, hier ist Radio 7 und bei euch steht vielleicht noch der ein oder andere Handgriff im Garten an. Dann liefern wir den Soundtrack gleich im Radio 7 Hits 7er, 30 Minuten Hits nonstop, Ava Max mit dabei, Justin Bieber, Nico Santos und ganz viele mehr.
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0: A81 singen Stuttgart. Zwischen Engen und Geisingen in beiden Richtungen aufpassen, da ist ein Reh unterwegs. Der neueste Blitzer steht in Wangen in der Lindauer Straße in der 30er-Zone. Und falls ihr noch was gesehen habt, dann gerne melden 0800 70 77 110. Gute Fahrt.
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Katy Perry, Watch It Burn.

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9: Hallo, einen schönen Samstagnachmittag euch allen. Bisschen Sonne kommt durch bei um die 20 Grad. Morgen genauso.
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10: Ich bin Tom Husse. Deutschland feiert zum 36. Mal den Tag der Deutschen Einheit, diesmal in Bremen. Bürgermeister Bovin Schulte ging in seiner Rede vor allem auf die Gefahren ein, die der Demokratie aktuell von ihren Gegnern drohen. Es dürfe da kein Zurückweichen geben, die Demokratie brauche uns alle.
11: Kräfte, die Menschen nach ihrer Herkunft sortieren und ihnen gleiche Rechte absprechen, die unabhängige Richter, freie Medien und Wissenschaft verächtlich machen, denen der Unterschied zwischen Wahrheit und Lüge gleichgültig ist und die den politischen Gegner zum Feind erklären. Meine Damen und Herren, dagegen müssen wir uns wehren und dagegen werden wir uns wehren.
10: Die Grünen kritisieren, dass die G7-Länder Teile ihrer Öl- und Dieselreserven freigeben wollen. Energieexperte Kellner nennt das politische Dummheit. Mehr von Dirk Justus.
12: Die Reserven seien für echte Notfälle da und nicht für einen amerikanischen Präsidenten, dem im Wahlkampf die Fälle davon schwimmen. Hintergrund ist, dass US-Präsident Trump in der Sache Druck gemacht und mit einem Stopp der US-Dieselexporte gedroht hat. Rund die Hälfte des Dieselkraftstoffs in der EU kommt aus den USA. Kellner fordert eine Neuausrichtung der deutschen Energiepolitik. Jedes Barrel, das wir nicht mehr brauchen, macht uns weniger erpressbar, sagte er.
10: Im Kampf gegen Wohnungsknappheit fordert der Städte- und Gemeindebund, dass Wohnen auf dem Land attraktiver gemacht werden soll. Verbandschef Berghegger sagte dem Kölner Stadtanzeiger, dass abseits der Städte fast 2 Millionen Wohnungen leer stehen. Nötig seien neue Verkehrswege und neue oder reaktivierte Bahntrassen. Bei den heftigen Schülerprotesten in Frankreich sind seit Montag über 5000 Menschen festgenommen worden. Die Demos gegen Lehrermangel und für bessere Ausstattung der Schulen hatten sich von Paris aus aufs ganze Land ausgebreitet. Immer wieder kam es dabei zu Blockaden und Angriffen auf Polizisten. Noch ist unklar, wie genau es bei Galeria weitergeht. Die Warenhauskette hat gestern zum 4. Mal in 6 Jahren Insolvenz angemeldet. Die Gewerkschaft Verdi fordert schnellstens Klarheit für die rund 12.000 Beschäftigten bei Galeria. Die Landesgartenschau in Ellwangen endet morgen und das mit deutlich mehr Gästen als erwartet. Mehr als 950.000 Menschen hatten das Event seit dem Start im Frühjahr besucht. Damit wurde das ursprüngliche Ziel von 750.000 Besuchern übertroffen, heißt es von den Veranstaltern.
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13: 2 nach 2? Läuft alles ganz normal. Kommt gut an.
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13: Wobei, das war ja jetzt auch nicht richtig. Es läuft nicht alles gut. Man kann uns ja jederzeit eine WhatsApp schreiben. Und hier schreibt einer, also in Wasseralfingen würde ich mich heute nicht irgendwie daneben benehmen. Das ist kein Witz, hier schreibt einer die ganze Zeit. Wasseralfingen war ein Radfahrer verkehrswidrig unterwegs, war nicht auf dem Radweg. Ein paar Minuten später, Wasseralfingen sind viele Autofahrer gerade verkehrswidrig abgebogen. Also in Wasseralfingen, da wird ganz genau hin. Müsst ihr, glaube ich, mal anrufen, wer das ist, was der macht. Heute ist es Feiertag, ja.

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7: Kurz nach 3. Läuft. Nun Blitzer in Immenstadt, Friedrichshafener Straße im 30er-Bereich.

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8: 18 bis 21 Grad heute. Morgen 1-2 Grad mehr und auch ein kleines bisschen sonniger.
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9: Ich bin Tom Husse. 36 Jahre ist Deutschland jetzt wieder vereint und die demokratische Grundordnung ist ernsthaft gefährdet. Das hat Bundespräsident Steinmeier in seiner Rede zum Tag der Deutschen Einheit in Bremen gesagt. Wähler der Extremen würden nur auf ihre eigenen Rechte pochen und die andere zur Disposition stellen.
10: Das alles wird begleitet durch eine unerträgliche politische Demagogie extremistischer Kräfte, die eine Lust an der Zerstörung ausleben, andere Menschen verhöhnen und bedrohen. Und das gefährdet eben nicht nur Freiheit und Demokratie. Meine Damen und Herren, deshalb sage ich es hier, es gefährdet auch unsere innere Einheit. Und das dürfen wir nicht wollen.
9: Wohnen auf dem Land soll attraktiver werden. Das fordert der Deutsche Städte- und Gemeindebund im Kampf gegen Wohnungsknappheit. Mehr von Tim Britztrup.
11: Verbandschef Berghager sagte dem Kölner Stadtanzeiger, dass auf dem Land fast 2 Millionen Wohnungen leer stehen. 700.000 davon wären innerhalb der nächsten 3 Monate bezugsfertig. Bund und Länder dürften nicht immer nur durch Mietpreisbremsen oder Wohnungsbauoffensiven an den Symptomen in Ballungsräumen herumdoktern, findet Berghager. Um Dörfer besser an Städte anzubinden, fordert er bessere Verkehrswege, beispielsweise neue oder reaktivierte Bahntrassen.
9: Der Co-Pilot der Fly-Dubai-Maschine soll einen Terrorakt geplant haben. Laut Generalstaatsanwaltschaft der Emirate griff er den Piloten mit einer Notaxt an. Passagiere überwältigten ihn. Der Pilot wurde schwer verletzt. Das Flugzeug mit über 170 Menschen landete sicher. Nach der fehlgeschlagenen Hinrichtung einer Frau im US-Bundesstaat Tennessee wird die 50-Jährige jetzt künstlich beatmet. Das haben ihre Anwälte mitgeteilt. Sie hatte am Mittwoch 2 Giftspritzen überlebt. Der Fall hat in den USA zu einer neuen Debatte über die Todesstrafe geführt. Nach dem erneuten Galeria-Insolvenzantrag fordert Verdi Klarheit darüber, wie es für die rund 12.000 Beschäftigten weitergeht. Dazu haben sich die Betreiber bisher nicht geäußert. Die Gewerkschaft macht Managementfehler für den 4. Insolvenzantrag in 6 Jahren verantwortlich.
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12: 3 nach 3. A7 Richtung Ulm. Kurz nach Feuchtfangen West. Mehrere Plastikteile. Ansonsten läuft's.

0: Sie werden immer mehr. Ist euch das aufgefallen? Die stehen sogar an der Straße teilweise und warten nur, dass du sie mitnimmst.
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2: Früher war ja Kürbis einfach Gemüse. Lag irgendwo neben Kartoffeln und Kohl, ganz harmlos. Und dann begann er langsam mit der Weltherrschaft. Erst kam die Kürbissuppe, dann Kürbisrisotto, Kürbisgnocchi, Kürbiskuchen. Dann Zierkürbisse als Deko auf Fensterbänken, Esstischen, aus Keramik, aus Holz. Dann Getränke, Pumpkin Spice Latte. Und im Oktober kriegt er dann auch noch ein Gesicht. Der Kürbis ist das einzige Gemüse, das gleichzeitig Hauptgericht, Kuchen, Kaffee, Inneneinrichtung und Halloween-Star ist. Ich finde, es ist mal Zeit für das nächste Saisongemüse. Steckrüblikuchen, Pastinake, Spice Latte. Das klingt noch komisch, aber wer weiß. Und zu Halloween basteln wir Totenrosenkohlköpfe.
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3: Es ist gleich halb vier. Alles ruhig momentan. Wenn ihr irgendwas gesehen habt,

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6: 21 Grad im Schnitt, immer mal Sonne und morgen der Sonntag genauso schön.
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7: Ich bin Tom Husse. Der Schutz der Demokratie, das ist das zentrale Thema heute bei den Feierlichkeiten zur deutschen Einheit. Bundespräsident Steinmeier hat in seiner Rede in Bremen klargemacht, dass die Extremisten nicht das Wohle des Landes im Sinn haben. Die Regierung ruft ja zu mutigen Reformen auf. Mehr Wohlstand und Gerechtigkeit soll zu weniger Wut führen.
8: Wo das Ziel stimmt, muss man Kurs halten. Das wird sich auszahlen, wenn auch mit Verzögerung. Deutschland wird sicherer sein und stärker. Wir werden mehr Kraft haben für Solidarität und Zusammenhalt. Ich sage also, bleibt entschlossen, gerade jetzt, wenn uns der Wind ins Gesicht weht. Wir haben viel zu verlieren, aber wir haben noch mehr zu gewinnen. Habt Mut zur Erneuerung.
7: Nach der Attacke auf den Piloten einer Fly-Dubai-Maschine wird wegen eines Terroraktes ermittelt. Das hat die Generalstaatsanwaltschaft der Vereinigten Arabischen Emirate mitgeteilt. Mehr von Tim Britztrop.
9: Auf dem Flug von Dubai nach Tel Aviv in Israel hatte der Co-Pilot plötzlich den Piloten mit einer Notfallaxt angegriffen und schwer verletzt. Passagiere konnten den 29-Jährigen stoppen. Der verletzte Pilot landete das Flugzeug mit mehr als 170 Menschen an Bord sicher. Der mutmaßliche Täter soll schon vorher als islamistischer Extremist aufgefallen sein. Er hatte deswegen bei einer anderen Airline seinen Job verloren.
7: Die Grünen kritisieren, dass die G7-Länder Teile ihrer Öl- und Dieselreserven freigeben wollen. Energieexperte Kellner nennt das politische Dummheit. US-Präsident Trump hatte vor allem die Europäer zu dem Schritt gedrängt und mit einem Exportstopp für US-Diesel gedroht. In Spanien wird über vorgezogene Neuwahlen diskutiert. Der Grund? Das Parlament hat Pläne der Regierung gegen Wohnungsnot abgelehnt. Seit Tagen wird in Spanien gegen hohe Mieten und Wohnungsmangel demonstriert. Teilnehmer der Proteste rufen jetzt auch zu einem Generalstreik auf. Noch ist unklar, wie genau es bei Galeria weitergeht. Die Warenhauskette hat gestern zum 4. Mal in 6 Jahren Insolvenz angemeldet. Die Gewerkschaft Verdi fordert schnellstens Klarheit für die rund 12.000 Beschäftigten bei Galeria. Ein illegales Straßenrennen hat wohl zu einem schweren Unfall auf der B81 bei Heilbronn geführt. Nach Videoauswertungen der Polizei lieferten sich gestern 2 Autos offenbar ein Rennen. Einer der Wagen krachte gegen einen LKW und ging in Flammen auf. Es gab 2 Verletzte.
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6: Einen schönen Samstagnachmittag. Es ist 4:02. B308 Sonthofen, Hindelang zwischen Bad Hindelang und Oberjoch. Beide Richtungen nach einem größeren Unfall dicht. Blitzer haben wir keinen neuen. Aber wenn ihr was habt, einfach anrufen oder WhatsApp schicken. Nummer die 0800 70 77.

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9: Schwerer Unfall im Kreis Dillingen-Donau passiert. Wir haben eine Vollsperre zwischen Eppisburg und Sontheim. Rettungshubschrauber ist im Einsatz. Das ist die Startstraße Günzburg-Wertingen. Und A7 Richtung Würzburg. Auto brennt. Ausfahrt Ellwangen da in der Höhe. Relativ blöde Sicht gerade. Blitzer. Immenstadt Friedrichshafener Straße 30er Bereich. Und wenn ihr noch was habt, 0800 70 77 110.
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10: Wochenende ist in Ordnung.
11: Ja, es könnte ein bisschen mehr Sonne sein, aber die Temperatur mit um die 20 Grad okay. Und zwischen den Wolken kommt doch immer mal wieder die Sonne durch. Morgen ein bisschen mehr als heute.
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12: Ich bin Tom Husse. Deutschland feiert zum 36. Mal den Tag der Deutschen Einheit, diesmal in Bremen. Bürgermeister Bovin Schulte ging in seiner Rede vor allem auf die Gefahren ein, die der Demokratie aktuell von ihren Gegnern drohen. Es dürfe da kein Zurückweichen geben, die Demokratie brauche uns alle.
13: Kräfte, die Menschen nach ihrer Herkunft sortieren und ihnen gleiche Rechte absprechen, die unabhängige Richter, freie Medien und Wissenschaft verächtlich machen, denen der Unterschied zwischen Wahrheit und Lüge gleichgültig ist und die den politischen Gegner zum Feind erklären. Meine Damen und Herren, dagegen müssen wir uns wehren und dagegen werden wir uns wehren.
12: Die Grünen kritisieren, dass die G7-Länder Teile ihrer Öl- und Dieselreserven freigeben wollen. Energieexperte Kellner nennt das politische Dummheit. Mehr von Dirk Justus.
14: Die Reserven seien für echte Notfälle da und nicht für einen amerikanischen Präsidenten, dem im Wahlkampf die Fälle davon schwimmen. Hintergrund ist, dass US-Präsident Trump in der Sache Druck gemacht und mit einem Stopp der US-Dieselexporte gedroht hat. Rund die Hälfte des Dieselkraftstoffs in der EU kommt aus den USA. Kellner fordert eine Neuausrichtung der deutschen Energiepolitik. Jedes Barrel, das wir nicht mehr brauchen, macht uns weniger erpressbar, sagte er.
12: Im Kampf gegen Wohnungsknappheit fordert der Städte- und Gemeindebund, dass Wohnen auf dem Land attraktiver gemacht werden soll. Verbandschef Berghäggern sagte dem Kölner Stadtanzeiger, dass abseits der Städte fast 2 Millionen Wohnungen leer stehen. Nötig seien neue Verkehrswege und neue oder reaktivierte Bahntrassen. Bei den heftigen Schülerprotesten in Frankreich sind seit Montag über 5000 Menschen festgenommen worden. Die Demos gegen Lehrermangel und für bessere Ausstattung der Schulen hatten sich von Paris aus aufs ganze Land ausgebreitet. Immer wieder kam es dabei zu Blockaden und Angriffen auf Polizisten. Nach dem erneuten Galeria-Insolvenzantrag fordert Verdi Klarheit darüber, wie es für die rund 12.000 Beschäftigten weitergeht. Dazu haben sich die Betreiber bisher nicht geäußert. Die Gewerkschaft macht Managementfehler für den 4. Insolvenzantrag in 6 Jahren verantwortlich. Die Landesgartenschau in Ellwangen endet morgen und das mit deutlich mehr Gästen als erwartet. Mehr als 950.000 Menschen hatten das Event seit dem Start im Frühjahr besucht. Damit wurde das ursprüngliche Ziel von 750.000 Besuchern übertroffen, heißt es von den Veranstaltern.
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11: Gleich 4:05. A6 Richtung Heilbronn, kurz nach Kirchberg. Achtung, Unfall auf der rechten Seite. Und ansonsten normaler Verkehr.
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11: Feiertag, Tag der Deutschen Einheit. Ich hoffe, ihr wart noch einkaufen.

entspannten Feiertag jetzt mit einem Hit aus Deutschland brauchen wir Trommeln, einen Kinderchor. Ja, geil. Jetzt ein bisschen Beat wäre noch gut. Ja. Und jetzt noch einen Erwachsenen, der auf den Kinderchor aufpasst und singt.

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0: Halb sechs, Radio 7 Verkehrsupdate. Vorhin ein schwerer Unfall passiert im Kreis Dillingen-Donau, Günzburg-Wertingen. Rettungshubschrauber war im Einsatz und zwischen Wertingen und Altenmünster immer noch voll gesperrt. A6 Richtung Heilbronn.

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5: Hallo, einen schönen Samstagabend. Wir haben noch 15 bis 18 Grad. Geht langsam runter auf 10. Morgen genauso wie heute und ab nächster Woche dann wieder mehr Sonne. Temperaturtechnisch auch um die 20 Grad.
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6: Ich bin Tom Husse. 36 Jahre ist Deutschland jetzt wieder vereint und die demokratische Grundordnung ist ernsthaft gefährdet. Das hat Bundespräsident Steinmeier in seiner Rede zum Tag der Deutschen Einheit in Bremen gesagt. Wähler der Extremen würden nur auf ihre eigenen Rechte pochen und die andere zur Disposition stellen.
7: Das alles wird begleitet durch eine unerträgliche politische Demagogie extremistischer Kräfte, die eine Lust an der Zerstörung ausleben, andere Menschen verhöhnen und bedrohen. Und das gefährdet eben nicht nur Freiheit und Demokratie. Meine Damen und Herren, deshalb sage ich es hier. Es gefährdet auch unsere innere Einheit. Und das dürfen wir nicht wollen.
6: Wohnen auf dem Land soll attraktiver werden. Das fordert der Deutsche Städte- und Gemeindebund im Kampf gegen Wohnungsknappheit. Mehr von Tim Britztrop.
8: Verbandschef Berghagger sagte dem Kölner Stadtanzeiger, dass auf dem Land fast 2 Millionen Wohnungen leer stehen. 700.000 davon wären innerhalb der nächsten 3 Monate bezugsfertig. Bund und Länder dürften nicht immer nur durch Mietpreisbremsen oder Wohnungsbauoffensiven an den Symptomen in Ballungsräumen herumdoktern, findet Berghagger. Um Dörfer besser an Städte anzubinden, fordert er bessere Verkehrswege, beispielsweise neue oder reaktivierte Bahntrassen.
6: In Berlin haben sich Linke, Grüne und SPD nach der Abgeordnetenhauswahl wieder getroffen. Man habe sich auf einen gemeinsamen Weg verständigt, heißt es. In der kommenden Woche soll dann eine Entscheidung fallen, ob es Sondierungsgespräche gibt oder nicht. Nach der fehlgeschlagenen Hinrichtung einer Frau im US-Bundesstaat Tennessee wird die 50-Jährige jetzt künstlich beatmet. Das haben ihre Anwälte mitgeteilt. Sie hat am Mittwoch 2 Giftspritzen überlebt. Der Fall hat in den USA zu einer neuen Debatte über die Todesstrafe geführt. Bei den heftigen Schülerprotesten in Frankreich sind seit Montag über 5.000 Menschen festgenommen worden. Die Demos gegen Lehrermangel und für bessere Ausstattung der Schulen hatten sich von Paris aus aufs ganze Land ausgebreitet. Immer wieder kam es dabei zu Blockaden und Angriffen auf Polizisten.
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5: Guten Abend, 406. B10 Richtung Augsburg, zwischen Adenauerbrücke und Neu-Ulm. Rechte Spur dicht, da ist ein Unfall passiert. Blitzer in Immenstadt, Friedrichshafener Straße, 30 erlaubt. Und wenn es noch was gibt, einfach WhatsApp schicken. Nummer die 0800 70 77 110.
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5: Schönen Feiertag euch allen. Wenn es entspannt angeht. Deswegen ist kurz vor 12 einer der entspanntesten, ja, schönsten Gitarren-Sounds aus den 2020ern mit dabei von The Kid Laroi. Und Beat kann auch ganz schön entspannt sein. Fastball. Typen aus Deutschland haben es super hinbekommen, was aktuell ist aus den Charts. Beautiful Life. 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

0: 20.06, Radio 7. Wir haben die absolute Nummer 1 in der halben Stunde noch. Ich glaube, weltweit Platz Nummer 1 in den Charts, der neue Hit von Taylor Swift. Und dann ein kleiner Reminder, morgen Erntedankfest. Und weil wir festgestellt haben, dass tatsächlich viele, so mein kleiner Bruder, weil die keine Ahnung, was Erntedankfest ist, Geschwister von einer Kollegin, keine Ahnung, was Erntedankfest ist, haben wir gesagt, okay, wir klären auf.
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2: Zum Erntedank wollen wir auch Stadtkinder ein bisschen aufklären. Denn nein, echte Kühe sind nicht lila, die geben auch keine Hafermilch. Echte Kuhmilch kommt genau...
3: natürlich aus dem Supermarkt. Kühlregal, Digga.
2: Genau. Äpfel wachsen eher selten direkt im Sechserpack, Gurken nicht in der Folie und Nuggets wachsen auch nicht am Strauch, sondern gackern, bevor sie Nuggets werden. Beim Erntedank danken wir in Deutschland natürlich vor allem für Kartoffeln.
4: Ih, mag ich nicht.
2: Also auch für Pommes.
4: Oh, mag ich doch.
2: Denn die Kartoffel, so wie wir sie aus der Erde holen, ist ja wirklich ein Wunder und viel gesünder als viele denken. Die enthält in der Schale wunderbares Vitamin C. Und darum macht es auch Sinn, sich ab und an auch mal ein oder zwei Schalen Pommes zu bestellen.
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10: Radio 7, es ist kurz nach 6:30 und die B10 ist noch aktuell Richtung Augsburg zwischen Adenauerbrücke und Neu-Ulm, rechte Spur nach dem Unfall blockiert. Ansonsten läuft's. 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
2: Heute Nacht bei einigen Nebel. Temperaturen 10 bis 15 Grad. Jetzt ruft meine Mama an. Also, auf meinem Handy. Und ich habe gesagt, ich arbeite. Naja. Temperaturen, achso, so hatten wir schon, genau. Wie wird's morgen? Morgen kommt die Sonne wieder raus zwischen den Wolken bei um die 20 Grad.
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3: Ich bin Gisa Weber. 36 Jahre ist Deutschland jetzt wieder vereint und die demokratische Grundordnung ist ernsthaft gefährdet. Das hat Bundespräsident Steinmeier in seiner Rede zum Tag der Deutschen Einheit in Bremen gesagt. Wähler der Extremen würden nur auf ihre eigenen Rechte pochen und die anderer zur Disposition stellen.
4: Das alles wird begleitet durch eine unerträgliche politische Demagogie extremistischer Kräfte, die eine Lust an der Zerstörung ausleben, andere Menschen verhöhnen und bedrohen. Und das gefährdet eben nicht nur Freiheit und Demokratie. Meine Damen und Herren, deshalb sage ich es hier, es gefährdet auch unsere innere Einheit. Und das dürfen wir nicht wollen.
3: Nach der Attacke auf den Piloten eines Flugzeugs von Dubai nach Israel geht die Generalstaatsanwaltschaft der Vereinigten Arabischen Emirate von einem Terrorakt aus. Der Co-Pilot hatte den Piloten einer Fly-Dubai-Maschine mit einer Notaxt angegriffen. Passagiere konnten ihn dann überwältigen. Das Flugzeug mit mehr als 170 Menschen an Bord konnte sicher landen. Der mutmaßliche Täter soll schon vorher als islamistischer Extremist aufgefallen sein. Er hatte deswegen bei einer anderen Airline seinen Job verloren. Die Grünen haben ihre bisherige Strategie gegen die AfD für gescheitert erklärt. Der Spiegel zitiert aus einem Impulspapier der Bundestagsfraktionschefinnen Dröge und Hasselmann. Darin steht, alle bisherigen Versuche, der AfD etwas entgegenzusetzen, haben nicht gereicht. Jetzt soll es eine Kurskorrektur geben. Noch ist unklar, wie genau es bei Galeria weitergeht. Die Warenhauskette hat gestern zum 4. Mal in 6 Jahren Insolvenz angemeldet. Die Gewerkschaft Verdi fordert schnellstens Klarheit für die rund 12.000 Beschäftigten bei Galeria. Das Schloss Gondelsheim muss für Fledermäuse geöffnet bleiben. Die Anordnung hat das Verwaltungsgericht Karlsruhe jetzt bestätigt. Einen Anspruch auf Entschädigung hat die Besitzerin nicht. Sie streitet sich seit Jahren mit den Naturschutzbehörden darüber, ob sie die Tiere durch ein offenes Fenster in den Dachstuhl lassen muss.
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2: Da sind Ziegen. Zoll am Albkreis. Zwischen Hart und Trillfingen, da laufen 6, 7 Ziegen rum und fühlen sich wohl, die spazieren da. Ansonsten total ruhig heute.
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0: ist peinlich. Weißt du, was Flo aus Erbach passiert ist? Radio 7 Morgen Team Challenge. Flo war der Typ, der eine Nachricht an die falsche Person geschickt hat mit, ja, nennen wir es mal Konsequenzen. Es war beim Dating, ist ihm das passiert.
1: Damals habe ich da mit einem Typen geschrieben, dann Bilder getauscht, also gewisse Bilder, sage ich jetzt mal. Mhm. Und die habe ich halt auch sehr nicht an den damaligen Freund geschickt, sondern meiner Mutter.
0: Ja. Furchtbar. Ich müsste mich adoptieren lassen. Jeden Tag spannende Menschen mit spannenden Geschichten. Montag dann jemand mit Nahtoderfahrung. Ist die aktuelle Challenge. Findet jemanden, der eine Nahtoderfahrung gehabt hat. Montagmorgen, 7.07 Uhr. Den Tag mit Radio 7 starten.
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0: B10 Richtung Augsburg zwischen Adenauerbrücke und Neu-Ulm. Rechte Spur dicht nach dem Unfall. Und geblitzt wird in Ballendorf, Merstädter Straße im 30er-Bereich. Ansonsten heute relativ ruhig den ganzen Abend. Euch allen eine gute Fahrt.
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1: Viele Wolken gibt es heute Abend nur vereinzelt, sonst bleibt es trocken und oft klarer. In der Nacht bleibt es ebenfalls trocken. Ab und zu kann sich Nebel bilden und die Tiefstwerte liegen zwischen 13 und 5 Grad. Morgen geht's mit mal mehr, mal weniger Wolken weiter. Im Süden sind vereinzelt Schauer möglich. Maximal werden es 23 Grad.
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1: Ich bin Gisa Weber. Deutschland feiert den 36. Jahrestag der Deutschen Einheit, diesmal in Bremen. Bürgermeister Bovin Schulte ging in seiner Rede vor allem auf die Gefahren ein, die der Demokratie aktuell von ihren Gegnern drohen. Es dürfe da kein Zurückweichen geben, die Demokratie brauche uns alle.
2: Kräfte, die Menschen nach ihrer Herkunft sortieren und ihnen gleiche Rechte absprechen, die unabhängige Richter, freie Medien und Wissenschaft verächtlich machen, denen der Unterschied zwischen Wahrheit und Lüge gleichgültig ist und die den politischen Gegner zum Feind erklären. Meine Damen und Herren, dagegen müssen wir uns wehren und dagegen werden wir uns wehren.
1: Die Grünen kritisieren, dass die G7-Länder Teile ihrer Öl- und Dieselreserven freigeben wollen. Energieexperte Kellner nennt das politische Dummheit. Mehr von Dirk Justus.
3: Die Reserven seien für echte Notfälle da und nicht für einen amerikanischen Präsidenten, dem im Wahlkampf die Fälle davon schwimmen. Hintergrund ist, dass US-Präsident Trump in der Sache Druck gemacht und mit einem Stopp der US-Dieselexporte gedroht hat. Rund die Hälfte des Dieselkraftstoffs in der EU kommt aus den USA. Kellner fordert eine Neuausrichtung der deutschen Energiepolitik. Jedes Barrel, das wir nicht mehr brauchen, macht uns weniger erpressbar, sagte er.
1: Nach dem erneuten Galeria-Insolvenzantrag fordert Verdi Klarheit darüber, wie es für die rund 12.000 Beschäftigten weitergeht. Dazu haben sich die Betreiber bisher nicht geäußert. Die Gewerkschaft macht Managementfehler für den vierten Insolvenzantrag in 6 Jahren verantwortlich. Nach der fehlgeschlagenen Hinrichtung einer Frau im US-Bundesstaat Tennessee wird die 50-Jährige jetzt künstlich beatmet. Das haben ihre Anwälte mitgeteilt. Sie hatte am Mittwoch 2 Giftspritzen überlebt. Der Fall hat in den USA zu einer neuen Debatte über die Todesstrafe geführt. Ein illegales Straßenrennen hat wohl zu einem schweren Unfall auf der B81 bei Heilbronn geführt. Nach Videoauswertungen der Polizei lieferten sich gestern 2 Autos offenbar ein Rennen. Einer der Wagen krachte gegen einen LKW und ging in Flammen auf. Es gab 2 Verletzte.
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4: Nichts los auf den Straßen? Aktuell ist alles frei. Euch eine gute Fahrt.

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3: Für die besten Vorhersagen zum Wetter gibt es ganz verlässliche Do-It-Yourself-Wetterstation. Du spannst eine Wäscheleine und hängst Wäsche dran. Dann kannst du ganz genau ablesen, Wäsche flattert, es ist windig, Wäsche nass, Regen, Wäsche trocken, Sommer, Wäsche weg, Sturm.
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4: Na, liebe Damen, guckt ihr in diesem Moment auch wieder dabbig aus der Wäsche beim Wimperntuschen?
5: Also ich habe das bei meiner Frau auch schon beobachtet. Ihr seht da wirklich dämlich aus.
4: Du brauchst aber gerade was sagen, denn ihr Männer guckt genauso doof aus der Wäsche.
5: Was?
4: Wenn ihr euch rasiert, ja, und wir euch anschließend dann sagen, bitte auch die Barthaare, ne, wegmachen.
5: Oh, ja, ja.

0: bin Jana Klonikowski. 36 Jahre ist Deutschland jetzt wieder vereint und die demokratische Grundordnung ist aktuell ernsthaft gefährdet. Das hat Bundespräsident Steinmeier in seiner Rede zum Tag der Deutschen Einheit in Bremen gesagt. Wähler der Extremen würden nur auf ihre eigenen Rechte pochen und die anderer zur Disposition stellen, so Steinmeier.
1: Das alles wird begleitet durch eine unerträgliche politische Demagogie extremistischer Kräfte, die eine Lust an der Zerstörung ausleben, andere Menschen verhöhnen und bedrohen. Und das gefährdet eben nicht nur Freiheit und Demokratie. Meine Damen und Herren, deshalb sage ich es hier, es gefährdet auch unsere innere Einheit. Und das dürfen wir nicht wollen.
0: Im Kampf gegen Wohnungsknappheit fordert der Städte- und Gemeindebund, dass Wohnen auf dem Land attraktiver gemacht werden soll. Verbandchef Berghegger sagte dem Kölner Stadtanzeiger, dass abseits der Städte fast 2 Millionen Wohnungen leer stehen. Nötig seien jetzt neue Verkehrswege. Nach der Attacke auf den Piloten einer Fly-Dubai-Maschine wird wegen eines Terroraktes ermittelt. Das hat die Generalstaatsanwaltschaft der Vereinigten Arabischen Emirate mitgeteilt. Mehr dazu von Tim Britztrup.
2: Auf dem Flug von Dubai nach Tel Aviv in Israel hatte der Co-Pilot plötzlich den Piloten mit einer Notfallaxt angegriffen und schwer verletzt. Passagiere konnten den 29-Jährigen stoppen. Der verletzte Pilot landete das Flugzeug mit mehr als 170 Menschen an Bord sicher. Der mutmaßliche Täter soll schon vorher als islamistischer Extremist aufgefallen sein. Er hatte deswegen bei einer anderen Airline seinen Job verloren.
0: Bei der Regierungsbildung in Berlin gibt es offenbar Fortschritte. Linke, Grüne und SPD haben sich nach der Abgeordnetenhauswahl jetzt ein weiteres Mal getroffen und dabei habe man sich auf einen gemeinsamen Weg verständigt, heißt es von den Parteien. Was das jetzt konkret bedeutet, ist noch nicht bekannt. Unter anderem wegen der Antisemitismusvorwürfe gegen die Linke wollen Grüne und SPD erstmal schauen, ob Sondierungsgespräche stattfinden oder nicht. Und noch zum Basketball. Da hat Razzifarm Ulm in der BBL eine Auswärtsniederlage hinnehmen müssen. Endstand beim St. Hennigs MBC 72-89.

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2: Ein winziges Baby zu Hause zu haben, hat unschlagbare praktische Vorteile. Wenn dein Partner oder Partnerin nach Hause kommt und es sieht aus wie Sau zu Hause, obwohl das Baby den ganzen Tag geschlafen hat.
3: Du, es war Daueralarm heute. Ich kam zu gar nichts.
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4: Könnt ihr jederzeit melden, Stausblitzer, wenn ihr was entdeckt habt heute Morgen. Wie nochmal?
5: Du hast es noch übersetzt in eine andere Sprache, oder? Ja, sehr gut, haben wir das
4: also
5: verstanden.
4: Ja. Telefon wollte ich sagen.
5: Telefon.
4: Sprachnachricht.
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6: Ich bin Jana Klonikowski. 36 Jahre ist Deutschland jetzt wieder vereint und die demokratische Grundordnung ist aktuell ernsthaft gefährdet. Das hat Bundespräsident Steinmeier in seiner Rede zum Tag der Deutschen Einheit in Bremen gesagt. Wähler der Extremen würden nur auf ihre eigenen Rechte pochen und die anderer zur Disposition stellen, so Steinmeier.
7: Das alles wird begleitet durch eine unerträgliche politische Demagogie extremistischer Kräfte, die eine Lust an der Zerstörung ausleben, andere Menschen verhöhnen und bedrohen. Und das gefährdet eben nicht nur Freiheit und Demokratie. Meine Damen und Herren, deshalb sage ich es hier, es gefährdet auch unsere innere Einheit. Und das dürfen wir nicht wollen.
6: Im Kampf gegen Wohnungsknappheit fordert der Städte- und Gemeindebund, dass Wohnen auf dem Land attraktiver gemacht werden soll. Verbandchef Berghegger sagte dem Kölner Stadtanzeiger, dass abseits der Städte fast 2 Millionen Wohnungen leer stehen. Nötig seien jetzt neue Verkehrswege. Nach der Attacke auf den Piloten einer Fly-Dubai-Maschine wird wegen eines Terroraktes ermittelt. Das hat die Generalstaatsanwaltschaft der Vereinigten Arabischen Emirate mitgeteilt. Mehr dazu von Tim Britztrup.
8: Auf dem Flug von Dubai nach Tel Aviv in Israel hatte der Co-Pilot plötzlich den Piloten mit einer Notfallaxt angegriffen und schwer verletzt. Passagiere konnten den 29-Jährigen stoppen. Der verletzte Pilot landete das Flugzeug mit mehr als 170 Menschen an Bord sicher. Der mutmaßliche Täter soll schon vorher als islamistischer Extremist aufgefallen sein. Er hatte deswegen bei einer anderen Airline seinen Job verloren.
6: Bei der Regierungsbildung in Berlin gibt es offenbar Fortschritte. Linke, Grüne und SPD haben sich nach der Abgeordnetenhauswahl jetzt ein weiteres Mal getroffen und dabei habe man sich auf einen gemeinsamen Weg verständigt, heißt es von den Parteien. Was das jetzt konkret bedeutet, ist noch nicht bekannt. Unter anderem wegen der Antisemitismusvorwürfe gegen die Linke wollen Grüne und SPD erstmal schauen, ob Sondierungsgespräche stattfinden oder nicht. Und noch zum Basketball. Da hat Razifarm Ulm in der BBL eine Auswärtsniederlage hinnehmen müssen. Endstand beim St. Henix MBC 72-89.

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2: Wir sind ja alle süchtig. Die einen können das Smartphone niemals weglegen, weil sie über Stunden irgendwelche Reels bei Insta weiterwischen und die anderen müssen eine Serie bei Netflix komplett durchbingen. Und genauso geht es Eltern von Kleinkindern. Die freuen sich, wenn das Kind endlich im Bett liegt und schläft und dann starren die aufs Babyfon.
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3: Heidi Klum ist 52 geworden und hat verraten, wie sie sich so jung und fit hält. Unter anderem durch ein spezielles Frühstück.
4: Und bitte.
3: Spargel, Zwiebeln, Knoblauch, Brühwürfeln.
4: Das liebe ich.
3: Also als ich das gelesen habe, Leute, habe ich mir gedacht, da verzichte ich lieber auf ein paar Lebensjahre und eine tolle Optik.

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1: Zunächst gibt es Nebel, danach geht's mit mal mehr, mal weniger Wolken weiter und zwischendurch wird dann auch die Sonne rauskommen, an den Alpen länger und im Süden kann ab dem Nachmittag vereinzelt ein Schauer runterkommen, ansonsten bleibt's meist trocken. Die Höchstwerte liegen bei 17 bis 23 Grad. Morgen startet's dann wieder mit Nebel, dann meist sonnig bei bis zu 24 Grad.
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1: Ich bin Jana Klonikowski. Der Schutz der Demokratie, das ist das zentrale Thema bei den Feierlichkeiten zur deutschen Einheit. Bundespräsident Steinmeier hat in seiner Rede in Bremen klargemacht, dass die Extremisten nicht das Wohle des Landes im Sinn haben. Die Regierung ruft Steinmeier zu mutigen Reformen auf. Mehr Wohlstand und Gerechtigkeit soll zu weniger Wut führen.
2: Wo das Ziel stimmt, muss man Kurs halten. Das wird sich auszahlen, wenn auch mit Verzögerung. Deutschland wird sicherer sein und stärker. Wir werden mehr Kraft haben für Solidarität und Zusammenhalt. Ich sage also, bleibt entschlossen, gerade jetzt, wenn uns der Wind ins Gesicht weht. Wir haben viel zu verlieren, aber wir haben noch mehr zu gewinnen. Habt Mut zur Erneuerung.
1: Wohnen auf dem Land soll attraktiver werden. Das fordert der Deutsche Städte- und Gemeindebund im Kampf gegen Wohnungsknappheit. Mehr dazu von Tim Britztrup.
3: Verbandschef Berghager sagte dem Kölner Stadtanzeiger, dass auf dem Land fast 2 Millionen Wohnungen leer stehen. 700.000 davon wären innerhalb der nächsten 3 Monate bezugsfertig. Bund und Länder dürften nicht immer nur durch Mietpreisbremsen oder Wohnungsbauoffensiven an den Symptomen in Ballungsräumen herumdoktern, findet Berghager. Um Dörfer besser an Städte anzubinden, fordert er bessere Verkehrswege, beispielsweise neue oder reaktivierte Bahntrassen.
1: Starker Regen und Unwetter haben auf Kreta erneut für Überschwemmungen gesorgt. Teils mussten Touristen auf der griechischen Insel in Sicherheit gebracht werden. Bei den Unwettern in der Region ist vor kurzem auch eine deutsche Urlauberin auf Rhodos von einem Blitz erschlagen worden. Bei der Regierungsbildung in Berlin gibt es offenbar Fortschritte. Linke, Grüne und SPD haben sich nach der Abgeordnetenhauswahl jetzt ein weiteres Mal getroffen und dabei habe man sich auf einen gemeinsamen Weg verständigt, heißt es von den Parteien. Was das jetzt konkret bedeutet, ist noch nicht bekannt. Unter anderem wegen der Antisemitismusvorwürfe gegen die Linke wollen Grüne und SPD erstmal schauen, ob Sondierungsgespräche stattfinden oder nicht. Und noch zum Basketball. Da hat Razifarm Ulm in der BBL eine Auswärtsniederlage hinnehmen müssen. Endstand beim St. Hennigs MBC 72 zu 89.

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2: Sushi ist erfunden worden von einem japanischen Studenten, der sich dachte,
3: boah, ich hab ja gar nichts mehr im Haus. Nur Reis, eine Gurke und da im Aquarium sind noch Algen und Fische. Wickel ich das halt mal irgendwie zusammen.
2: Der Name ist entstanden, damit sich endlich mal irgendwas auf Uschi reimt. Und der Name Wasabi, weil man beim Probieren immer denkt, aha, scharf, was hab ich mir denn dabei gedacht?
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4: Eine Mur hält sich für ein Mäh. 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
8: Ich bin Jana Klonikowski. Der Schutz der Demokratie, das ist das zentrale Thema bei den Feierlichkeiten zur deutschen Einheit. Bundespräsident Steinmeier hat in seiner Rede in Bremen klargemacht, dass die Extremisten nicht das Wohle des Landes im Sinn haben. Die Regierung ruft Steinmeier zu mutigen Reformen auf. Mehr Wohlstand und Gerechtigkeit soll zu weniger Wut führen.
9: Wo das Ziel stimmt, muss man Kurs halten. Das wird sich auszahlen, wenn auch mit Verzögerung. Deutschland wird sicherer sein und stärker. Wir werden mehr Kraft haben für Solidarität und Zusammenhalt. Ich sage also, bleibt entschlossen, gerade jetzt, wenn uns der Wind ins Gesicht weht. Wir haben viel zu verlieren, aber wir haben noch mehr zu gewinnen. Habt Mut zur Erneuerung.
8: Wohnen auf dem Land soll attraktiver werden. Das fordert der Deutsche Städte- und Gemeindebund im Kampf gegen Wohnungsknappheit. Mehr dazu von Tim Britztrup.
10: Verbandschef Berghagger sagte dem Kölner Stadtanzeiger, dass auf dem Land fast 2 Millionen Wohnungen leer stehen. 700.000 davon wären innerhalb der nächsten 3 Monate bezugsfertig. Bund und Länder dürften nicht immer nur durch Mietpreisbremsen oder Wohnungsbauoffensiven an den Symptomen in Ballungsräumen herumdoktern, findet Berghagger. Um Dörfer besser an Städte anzubinden, fordert er bessere Verkehrswege, beispielsweise neue oder reaktivierte Bahntrassen.
8: Starker Regen und Unwetter haben auf Kreta erneut für Überschwemmungen gesorgt. Teils mussten Touristen auf der griechischen Insel in Sicherheit gebracht werden. Bei den Unwettern in der Region ist vor kurzem auch eine deutsche Urlauberin auf Rhodos von einem Blitz erschlagen worden. Bei der Regierungsbildung in Berlin gibt es offenbar Fortschritte. Linke, Grüne und SPD haben sich nach der Abgeordnetenhauswahl jetzt ein weiteres Mal getroffen und dabei habe man sich auf einen gemeinsamen Weg verständigt, heißt es von den Parteien. Was das jetzt konkret bedeutet, ist noch nicht bekannt. Unter anderem wegen der Antisemitismusvorwürfe gegen die Linke wollen Grüne und SPD erstmal schauen, ob Sondierungsgespräche stattfinden oder nicht. Und noch zum Basketball. Da hat Razifarm Ulm in der BBL eine Auswärtsniederlage hinnehmen müssen. Endstand beim Centenix MBC 72-89.
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2: Wie ist das, wenn sich Vegetarier streiten? Haben die dann auch Beef? Und wenn sie verliebt sind, Schmetterlinge im Bauch? Und woher weiß eine Thermoskanne, welche Jahreszeit gerade ist? Und hält im Winter Getränke warm und im Sommer kalt?
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3: Also?
4: Ja, eins habe ich jetzt.
3: Oh Mann.